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1: Ich bin Tine Klimach. Nach dem Rückzug von Bärbel Bas hat die Bundesregierung schnell einen neuen Arbeitsminister gefunden. Alexander Schweizer wird noch heute vereidigt. Doch wer Bas an der SPD-Spitze folgt, ist noch unklar. Im Dezember soll die Partei eine neue Führung wählen. Verteidigungsminister Boris Pistorius hat eine Kandidatur heute ausgeschlossen.
2: Ich werde als Parteivorsitzender definitiv nicht antreten, weil ich mit meiner Aufgabe, die Sicherheit dieses Landes zu garantieren, wirklich ausgelastet bin, um das ein für alle Mal klar zu sagen.
1: Die SPD-Führung will bei einem Parteitag um den Jahreswechsel herum die gesamte SPD-Führungsriege neu wählen lassen. Nach einem Brandanschlag auf eine Starlink-Bodenstation in Polen hat die Polizei zwei türkische Staatsbürger bei Stuttgart festgenommen. Die Verdächtigen sollen einen Brandbeschleuniger auf einen Schaltschrank der Anlage geschossen haben. Das Starlink-Satellitennetz ist ein strategisch wichtiger Bestandteil der ukrainischen Verteidigung im Krieg gegen Russland. Die polnische Regierung vermutet russische Geheimdienste dahinter. Jetzt entscheiden die deutschen Justizbehörden über die Auslieferung der beiden Verdächtigen nach Polen. Entführungsalarm am Nürnberger Flughafen. Ein Flugzeug aus Korfu hat heute einen Notfallcode für eine mögliche Entführung gesendet. Daraufhin stiegen Eurofighter der Bundeswehr auf. Inzwischen ist klar, für die Passagiere bestand keine Gefahr.
3: Ein Großeinsatz von Polizei, Feuerwehr und Spezialkräften am Nürnberger Flughafen. Aus dem Cockpit einer Boeing 737 war ein Notfallcode gesendet worden, ein internationales Signal für eine Flugzeugentführung. Zwei Eurofighter aus Neuburg an der Donau begleiteten die Maschine bis zur Landung. Der Flughafen wurde vorsorglich gesperrt. Nach knapp einer Stunde dann die Entwarnung, allen Passagieren und der Besatzung geht es gut. Nach ersten Erkenntnissen könnte ein defektes Funkgerät den falschen Alarm ausgelöst haben. Fabian Schaffer, Nachrichtenredaktion.
1: US-Botschafterin Kimberly Guilfoyle muss ihren Posten in Griechenland räumen. Das Weiße Haus hat sie zum Rücktritt aufgefordert. Zuvor hatte das Wall Street Journal Nachrichten veröffentlicht, die belegen sollen, dass sie einen Trump-Spender um eine Überweisung von $100.000 gebeten habe, um Schulden zu begleichen. Im Gegenzug soll sie ihm Zugang zur Regierung angeboten haben.
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4: Im Saarland ist es gerade meist bedeckt, bei etwa 14 bis 15 Grad. In den kommenden Stunden bleibt es überwiegend grau und später am Tag kann auch mal leichter Regen dabei sein. Höchstwerte heute um die 17 bis 18 Grad. Und so wird's die nächsten Tage bei uns. Donnerstag trocken, viele Wolken, ungefähr 6 bis 18 Grad. Freitag etwas milder, bis um die 20 Grad, aber wieder mit Regenchance.

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1: Ich bin Tine Klimach. Nach dem Rückzug von Bärbel Bas hat die Bundesregierung schnell einen neuen Arbeitsminister gefunden. Alexander Schweizer wird noch heute vereidigt. Doch wer Bas an der SPD-Spitze folgt, ist noch unklar. Im Dezember soll die Partei eine neue Führung wählen. Verteidigungsminister Boris Pistorius hat eine Kandidatur heute ausgeschlossen.
2: Ich werde als Parteivorsitzender definitiv nicht antreten, weil ich mit meiner Aufgabe, die Sicherheit dieses Landes zu garantieren, wirklich ausgelastet bin, um das ein für alle Mal klar zu sagen.
1: Die SPD-Führung will bei einem Parteitag um den Jahreswechsel herum die gesamte SPD-Führungsriege neu wählen lassen. Nach einem Brandanschlag auf eine Starlink-Bodenstation in Polen hat die Polizei zwei türkische Staatsbürger bei Stuttgart festgenommen. Die Verdächtigen sollen einen Brandbeschleuniger auf einen Schaltschrank der Anlage geschossen haben. Das Starlink-Satellitennetz ist ein strategisch wichtiger Bestandteil der ukrainischen Verteidigung im Krieg gegen Russland. Die polnische Regierung vermutet russische Geheimdienste dahinter. Jetzt entscheiden die deutschen Justizbehörden über die Auslieferung der beiden Verdächtigen nach Polen. Entführungsalarm am Nürnberger Flughafen. Ein Flugzeug aus Korfu hat heute einen Notfallcode für eine mögliche Entführung gesendet. Daraufhin stiegen Eurofighter der Bundeswehr auf. Inzwischen ist klar, für die Passagiere bestand keine Gefahr.
3: Ein Großeinsatz von Polizei, Feuerwehr und Spezialkräften am Nürnberger Flughafen. Aus dem Cockpit einer Boeing 737 war ein Notfallcode gesendet worden, ein internationales Signal für eine Flugzeugentführung. Zwei Eurofighter aus Neuburg an der Donau begleiteten die Maschine bis zur Landung. Der Flughafen wurde vorsorglich gesperrt. Nach knapp einer Stunde dann die Entwarnung, allen Passagieren und der Besatzung geht es gut. Nach ersten Erkenntnissen könnte ein defektes Funkgerät den falschen Alarm ausgelöst haben. Fabian Schaffer, Nachrichtenredaktion.
1: US-Botschafterin Kimberly Guilfoyle muss ihren Posten in Griechenland räumen. Das Weiße Haus hat sie zum Rücktritt aufgefordert. Zuvor hatte das Wall Street Journal Nachrichten veröffentlicht, die belegen sollen, dass sie einen Trump-Spender um eine Überweisung von $100.000 gebeten habe, um Schulden zu begleichen. Im Gegenzug soll sie ihm Zugang zur Regierung angeboten haben.
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4: Draußen im Saarland, viele Wolken, um die 14 Grad. In den kommenden Stunden ändert sich wenig, es bleibt eher trüb. Und im weiteren Verlauf des Tages ist auch mal ein bisschen leichter Regen möglich. Heute kommen wir auf rund 17 bis 18 Grad. Und so wird's die nächsten Tage bei uns. Donnerstag bleibt trocken und wolkig, etwa 6 bis 18 Grad. Freitag bis um die 20 Grad, dazu zwischendurch Regen möglich.

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1: Ich bin Tine Klimach. Nach dem Rückzug von Bärbel Bas hat die Bundesregierung schnell einen neuen Arbeitsminister gefunden. Alexander Schweizer wird noch heute vereidigt. Doch wer Bas an der SPD-Spitze folgt, ist noch unklar. Im Dezember soll die Partei eine neue Führung wählen. Verteidigungsminister Boris Pistorius hat eine Kandidatur heute ausgeschlossen.
2: Ich werde als Parteivorsitzender definitiv nicht antreten, weil ich mit meiner Aufgabe, die Sicherheit dieses Landes zu garantieren, wirklich ausgelastet bin, um das ein für alle Mal klar zu sagen.
1: Die SPD-Führung will bei einem Parteitag um den Jahreswechsel herum die gesamte SPD-Führungsriege neu wählen lassen. Nach einem Brandanschlag auf eine Starlink-Bodenstation in Polen hat die Polizei zwei türkische Staatsbürger bei Stuttgart festgenommen. Die Verdächtigen sollen einen Brandbeschleuniger auf einen Schaltschrank der Anlage geschossen haben. Das Starlink-Satellitennetz ist ein strategisch wichtiger Bestandteil der ukrainischen Verteidigung im Krieg gegen Russland. Die polnische Regierung vermutet russische Geheimdienste dahinter. Jetzt entscheiden die deutschen Justizbehörden über die Auslieferung der beiden Verdächtigen nach Polen. Entführungsalarm am Nürnberger Flughafen. Ein Flugzeug aus Korfu hat heute einen Notfallcode für eine mögliche Entführung gesendet. Daraufhin stiegen Eurofighter der Bundeswehr auf. Inzwischen ist klar, für die Passagiere bestand keine Gefahr.
3: Ein Großeinsatz von Polizei, Feuerwehr und Spezialkräften am Nürnberger Flughafen. Aus dem Cockpit einer Boeing 737 war ein Notfallcode gesendet worden, ein internationales Signal für eine Flugzeugentführung. Zwei Eurofighter aus Neuburg an der Donau begleiteten die Maschine bis zur Landung. Der Flughafen wurde vorsorglich gesperrt. Nach knapp einer Stunde dann die Entwarnung, allen Passagieren und der Besatzung geht es gut. Nach ersten Erkenntnissen könnte ein defektes Funkgerät den falschen Alarm ausgelöst haben. Fabian Schaffer, Nachrichtenredaktion.
1: US-Botschafterin Kimberly Guilfoyle muss ihren Posten in Griechenland räumen. Das Weiße Haus hat sie zum Rücktritt aufgefordert. Zuvor hatte das Wall Street Journal Nachrichten veröffentlicht, die belegen sollen, dass sie einen Trump-Spender um eine Überweisung von $100.000 gebeten habe, um Schulden zu begleichen. Im Gegenzug soll sie ihm Zugang zur Regierung angeboten haben.
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4: Im Saarland liegen wir aktuell bei etwa 15 Grad. Der Himmel ist größtenteils zu. In den kommenden Stunden bleibt's wolkenreich und heute kann später auch mal leichter Regen durchziehen. Die Temperaturen steigen auf ungefähr 17 bis 18 Grad. Und so wird's die nächsten Tage bei uns. Donnerstag trocken mit vielen Wolken von rund 6 bis 18 Grad. Freitag freundlicher und milder bis um die 20 Grad, aber nicht ganz regenfrei.

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1: 6 Uhr. Die aktuellen Temperaturen für eure City. Riegelsberg 10, Schwalbach 10, Bexbach 10, Schiffweiler 10 und Namborn 9 Grad. Mehr vom Wetter gleich.
2: Und jetzt in Kürze das Wichtigste aus dem Saarland und der Region mit Vera Metz. In Saarbrücken erhält ein 30-Jähriger wegen sexuellen Missbrauchs eines Jungen 2 Jahre auf Bewährung. Das Urteil ist noch nicht rechtskräftig. In Homburg dankt die Stadt den Helfern der Tafel zum 20-jährigen Bestehen. Der erste FC Saarbrücken verliert im Ludwigspark 2:4 gegen Tabellenführer Duisburg. Ausführliches dazu gleich um 20:30. Jetzt die Meldungen aus aller Welt.
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3: Ich bin Tine Klimach. Nach dem Rückzug von Bärbel Bas hat die Bundesregierung schnell einen neuen Arbeitsminister gefunden. Alexander Schweizer wird noch heute vereidigt. Doch wer Bas an der SPD-Spitze folgt, ist noch unklar. Im Dezember soll die Partei eine neue Führung wählen. Verteidigungsminister Boris Pistorius hat eine Kandidatur heute ausgeschlossen.
4: Ich werde als Parteivorsitzender definitiv nicht antreten, weil ich mit meiner Aufgabe, die Sicherheit dieses Landes zu garantieren, wirklich ausgelastet bin, um das ein für alle Mal klar zu sagen.
3: Die SPD-Führung will bei einem Parteitag um den Jahreswechsel herum die gesamte SPD-Führungsriege neu wählen lassen. Nach einem Brandanschlag auf eine Starlink-Bodenstation in Polen hat die Polizei 2 türkische Staatsbürger bei Stuttgart festgenommen. Die Verdächtigen sollen einen Brandbeschleuniger auf einen Schaltschrank der Anlage geschossen haben. Das Starlink-Satellitennetz ist ein strategisch wichtiger Bestandteil der ukrainischen Verteidigung im Krieg gegen Russland. Die polnische Regierung vermutet russische Geheimdienste dahinter. Jetzt entscheiden die deutschen Justizbehörden über die Auslieferung der beiden Verdächtigen nach Polen. Entführungsalarm am Nürnberger Flughafen. Ein Flugzeug aus Korfu hat heute einen Notfallcode für eine mögliche Entführung gesendet. Daraufhin stiegen Eurofighter der Bundeswehr auf. Inzwischen ist klar, für die Passagiere bestand keine Gefahr.
5: Ein Großeinsatz von Polizei, Feuerwehr und Spezialkräften am Nürnberger Flughafen. Aus dem Cockpit einer Boeing 737 war ein Notfallcode gesendet worden, ein internationales Signal für eine Flugzeugentführung. 2 Eurofighter aus Neuburg an der Donau begleiteten die Maschine bis zur Landung. Der Flughafen wurde vorsorglich gesperrt. Nach knapp einer Stunde dann die Entwarnung, allen Passagieren und der Besatzung geht es gut. Nach ersten Erkenntnissen könnte ein defektes Funkgerät den falschen Alarm ausgelöst haben. Fabian Schaffer, Nachrichtenredaktion.
3: US-Botschafterin Kimberly Guilfoyle muss ihren Posten in Griechenland räumen. Das Weiße Haus hat sie zum Rücktritt aufgefordert. Zuvor hatte das Wall Street Journal Nachrichten veröffentlicht, die belegen sollen, dass sie einen Trump-Spender um eine Überweisung von $100.000 gebeten habe, um Schulden zu begleichen. Im Gegenzug soll sie ihm Zugang zur Regierung angeboten haben.
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1: Im Saarland ist es gerade überwiegend bewölkt bei rund 10 Grad. In den kommenden Stunden bleibt's meist grau, zwischendurch kann sich mal eine freundlichere Ecke zeigen. Trocken bleibt es. Heute steigen die Werte auf etwa 17 Grad. Und so wird's die nächsten Tage bei uns. Donnerstag eher bedeckt, morgens um die 6, tagsüber um die 18 Grad. Freitag freundlicher bis etwa 20 Grad, kaum Regen.
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1: Der Blick auf die Straßen. Vorsicht bitte auf der A8 von Saarlouis in Richtung Luxemburg. In Höhe Merzig-Schwemlingen liegt ein totes Tier auf dem linken Fahrstreifen. Wir wünschen euch eine gute Fahrt.
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1: Hallo, schönen guten Morgen. Ich bin Antimo Fischel und bei uns geht's rein in die nächste Stunde mit den besten Hits der Stadt, hier in eurem City-Radio. Gleich geht's weiter mit The Human League und Don't You Want Me. Danach wird's tanzbar mit Madonna und Cherish.

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1: Ein Urteil am Landgericht Saarbrücken sorgt gerade für Gesprächsstoff. Heike Baerbach ist bei mir im Studio. Guten Morgen.
2: Guten Morgen. Es geht um einen 30 Jahre alten Mann aus Bamberg, der wegen sexuellen Missbrauchs eines Jungen verurteilt worden ist. Das Landgericht Saarbrücken hat 2 Jahre Freiheitsstrafe auf Bewährung verhängt. Wichtig ist aber, das Urteil ist noch nicht rechtskräftig. Nach Überzeugung des Gerichts hatte der Mann über ein Online-Spiel Kontakt zu 2 10-jährigen Jungen aufgenommen und später über WhatsApp Druck auf sie ausgeübt.
1: Heike, was ist denn nach den Feststellungen des Gerichts genau passiert?
2: Der Kontakt soll erst harmlos über ein Online-Spiel entstanden sein. Später schrieb der Erwachsene den beiden Jungen über WhatsApp und forderte intime Bilder. Einer der Jungen schickte ihm nach Angaben aus dem Prozess tatsächlich Nacktbilder. In einem Fall blieb es nicht beim Chat. Der Mann fuhr aus Bayern ins Saarland, traf sich mit einem der Kinder und dabei kam es zu einer sexuellen Handlung.
1: 2 Jahre auf Bewährung klingt bei so einem Vorwurf erstmal überraschend. Wie hat das Gericht das begründet?
2: Das Gericht hat vor allem die eingeschränkte Schuldfähigkeit des Angeklagten berücksichtigt. Ein psychiatrischer Sachverständiger sprach von einer deutlichen Intelligenzminderung und Entwicklungsverzögerung. Außerdem wurden pädophile Neigungen festgestellt. Zugunsten des Mannes wertete das Gericht auch sein Geständnis und dass er seit den Taten vor rund 3 Jahren nicht wieder straffällig geworden ist.
1: Und wie geht es jetzt weiter? Ist der Fall damit abgeschlossen?
2: Noch nicht sicher. Die Verteidigung hat das Urteil direkt im Gerichtssaal akzeptiert. Die Staatsanwaltschaft hatte aber 3,5 Jahre Haft gefordert und will noch prüfen, ob sie Rechtsmittel einlegt. Zur Bewährung gehört außerdem die Auflage, dass der Mann eine Sexualtherapie machen muss.
1: Also, das Landgericht Saarbrücken hat einen 30-Jährigen aus Bamberg wegen sexuellen Missbrauchs zu 2 Jahren auf Bewährung verurteilt. Rechtskräftig ist das Urteil aber noch nicht. Danke, Heike.
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1: Es ist 6:30. Die aktuellen Temperaturen für eure City. Völklingen 10, Lebach 10, Blieskastel 11, Eppelborn 10 und St. Wendel 10 Grad. Mehr vom Wetter gleich. Und damit ein kurzer Blick auf die Nachrichtenlage. Alexander Schweizer wird neuer Bundesarbeitsminister. Wer die SPD-Spitze übernimmt, bleibt bis zum Parteitag im Dezember offen. Nach einem Brandanschlag auf eine Starlink-Bodenstation in Polen wurden zwei Verdächtige nahe Stuttgart gefasst. Die Auslieferung nach Polen wird geprüft. Entführungsalarm am Nürnberger Flughafen. Eurofighter begleiteten eine Passagiermaschine aus Korfu. Nach Entwarnung besteht kein Verdacht auf eine tatsächliche Gefährdung. Und damit zu den Nachrichten aus dem Saarland.
2: Mit Vera Metz, hallo. Das Landgericht Saarbrücken hat einen 30 Jahre alten Mann aus Bamberg wegen sexuellen Missbrauchs eines Jungen zu 2 Jahren Freiheitsstrafe auf Bewährung verurteilt. Nach Angaben des Saarländischen Rundfunks hat der Mann über ein Online-Spiel Kontakt zu 2 10-jährigen Jungen aufgenommen. Später hat er über WhatsApp Nacktbilder gefordert und erheblichen Druck ausgeübt. Ein Junge hat ein Bild geschickt. In einem Fall ist der Mann aus Bayern ins Saarland gefahren. Dort hat das Kind ihn im Intimbereich berühren müssen. Der Mann muss eine Sexualtherapie machen. Das Urteil ist noch nicht rechtskräftig. Die Homburger Tafel besteht seit 20 Jahren. Die Stadt Homburg hat den ehrenamtlichen Helferinnen und Helfern jetzt mit einem Frühstück gedankt. Auch Ehrenamtliche vom Standort St. Ingbert sind dabei gewesen. Oberbürgermeister Michael Forster, Beigeordneter Philipp Scheidweiler und Sozialamtsleiterin Annette Weidler haben den Austausch gesucht. Die Arbeit der Tafeln ist schwieriger geworden. Nach Angaben der Stadt gibt es teils weniger Lebensmittel für die Ausgabe. Gleichzeitig bleibt die Zahl der Menschen hoch, die Hilfe brauchen. Die Stadt will den Kontakt zu den Ehrenamtlichen künftig regelmäßig fortsetzen. Saarlands Ministerpräsidentin Anke Rehlinger kann Papst Leo XIV. Vorerst nicht im Vatikan treffen. Die geplante Privataudienz am kommenden Samstag, dem 17. Oktober, ist verschoben. Der Papst hat gesundheitliche Probleme. Bei einer Routineuntersuchung haben Ärzte einen Knoten in seiner Lunge entdeckt. Der Papst ist am Dienstag in die römische Gemelli-Klinik aufgenommen worden. Dort soll der Knoten operativ entfernt werden. Der Vatikan hat alle päpstlichen Audienzen bis einschließlich 20. Oktober abgesagt. Die Staatskanzlei aus Saarbrücken wünscht dem Papst eine schnelle und vollständige Genesung. Und zum Sport. Der 1. FC Saarbrücken hat im Ludwigspark gegen den Tabellenführer MSV Duisburg mit 2:4 verloren. Duisburg ist in der ersten Halbzeit 3-mal effektiv gewesen. Lex Tüger-Lobinger, Tobias Fleckstein und Rasim Bulic haben getroffen. Saarbrücken hat nach der Pause reagiert. Kai Brünker hat in der 51. Minute auf 1:3 verkürzt. Florian Krüger hat später für Duisburg das 1:4 erzielt. Gökdeniz Gürpüz hat in der 90. Minute noch auf 2:4 gestellt. In der Nachspielzeit hat er die Latte getroffen. Punkte hat der FCS aber nicht geholt. Soweit das Neueste aus der Region für den Moment. Weitere Nachrichten findet ihr auf blaulichtreport-saarland.de.
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1: Über dem Saarland hängen im Moment viele Wolken, dazu um die 11 Grad. In den kommenden Stunden ändert sich nicht viel, Wolken dominieren, aber es bleibt trocken. Später heute werden es ungefähr 17 Grad. Und so wird's die nächsten Tage bei uns. Donnerstag mehr grauer Himmel, in der Früh um die 6 Grad, am Tag etwa 18. Freitag teils freundlich, um die 20 Grad, nur geringe Schauerchance.
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1: Uns liegen aktuell für das ganze Saarland keine Meldungen vor. Wir wünschen euch eine gute Fahrt.
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1: Hallo, schönen guten Morgen. Ich bin Arndt Timo Fischel und bei uns geht's rein in die nächste Stunde mit den besten Hits der Stadt. Hier in eurem City Radio. Gleich geht's weiter mit The Cure und Friday I'm in Love. Danach lassen wir es mit Dire Straits und Walk of Life ruhig angehen.

0: Dire Straits mit Walk of Life hier im City Radio. Gleich geht's weiter mit Lionel Richie und Say You, Say Me. Aber jetzt steigen wir erstmal kurz in unsere City Radio Zeitmaschine und schauen, was an diesem Tag in der Geschichte so los war.
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2: Hallo, heute ist Mittwoch, der 14. Oktober. Und dieser Tag hat ein paar starke Geschichten im Gepäck. Im Jahr 1066 fällt bei der Schlacht von Hastings König Harold II. William, Herzog der Normandie, besiegt mit seiner normannischen Armee die englischen Truppen. Ein einziger Tag, der über Leben und Macht entscheidet. Viele Jahrhunderte später geht es um einen ganz anderen Blick auf die Welt. Im Jahr 1884 lässt George Eastman einen Papierstreifen für fotografischen Film patentieren. Plötzlich werden Erinnerungen nicht nur erzählt, sondern festgehalten, Bild für Bild. Und dann wird es warm und kindlich. Im Jahr 1926 erscheint das Buch Winnie the Pooh von A.A. Milne. Eine kleine Geschichte, die bis heute tröstet. Und wenn Sie jetzt gleich aus dem Haus gehen, vielleicht nehmen Sie einen Moment mit. So, als wäre er schon ein Foto.
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1: Und jetzt in Kürze das Wichtigste aus dem Saarland und der Region mit Vera Metz. Die Saarlouis Royals verlieren zum Eurocup-Auftakt bei Benfica Lissabon knapp mit 65:69. Das Landgericht Saarbrücken verurteilt einen 30-Jährigen wegen sexuellen Missbrauchs eines Jungen zu 2 Jahren Freiheitsstrafe auf Bewährung. Das Urteil ist noch nicht rechtskräftig. In Homburg dankt die Stadt den Ehrenamtlichen der Tafel zum 20-Jährigen Gestehen mit einem Frühstück. Ausführliches dazu gleich um 9:30. Jetzt die Meldungen aus aller Welt.
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2: Ich bin Diana Kramer. Die schwarz-rote Koalition hat ihren Streit über eine Zuckersteuer auf gesüßte Getränke beigelegt. Der Kompromiss sieht eine 2-stufige Steuer und Ausnahmen für kleinere Hersteller vor, berichtet das RND. Mit der Zuckersteuer will Bundesfinanzminister Lars Klingbeil zusätzliche Einnahmen für den Bundeshaushalt generieren und gleichzeitig Getränkeherstellern einen Anreiz geben, den Zuckergehalt zu senken und ihre Produkte so gesünder zu machen. Die Zuckersteuer soll heute im Kabinett beschlossen werden. Schocknachricht am späten Abend aus dem Vatikan. Papst Leo XIV. Hat Lungenkrebs. Das gaben seine Ärzte nach einer Operation des 71-Jährigen bekannt. Bei dem Eingriff wurde Leo der untere Teil der rechten Lunge entfernt. Nach einer Gewebeuntersuchung stand dann fest, es ist Krebs.
3: Eine Schreckensnachricht für viele Gläubige. Leo selbst, sagen seine Ärzte hier, habe damit gerechnet, dass es Krebs ist. Seine Prognose sei aber gut, da der Tumor im Frühstadium entdeckt wurde. Etwa 1,5 Stunden wurde der Papst hier operiert. Alles lief wie geplant und einige Zeit später fragte er schon nach seinem Abendbrot. Erst am Wochenende hatte Leo, der sich immer fit hält, völlig überraschend erklärt, er habe einen Lungenknoten. Claudia Wächter, Rom.
2: Rund 4 Jahre nach den Anschlägen auf die Nord Stream Pipelines in der Ostsee beginnt in Hamburg der erste Prozess gegen einen der mutmaßlichen Täter. Angeklagt ist ein ukrainischer Staatsangehöriger. Die Bundesanwaltschaft wirft ihm unter anderem Kriegsverbrechen und die Herbeiführung von Sprengstoffexplosionen vor. Er soll gemeinsam mit weiteren Militärangehörigen die Anschläge geplant und ausgeführt haben. Dabei wurden im September 2022 3 der 4 Gasleitungen schwer beschädigt. Zum Fußball. Der FC Bayern hat in der Champions League einen weiteren Sieg verpasst. Trotz zwischenzeitlicher Führung reichte es gegen Viking Stavanger am Ende nur zu einem 3:3. Kritik von Bayern-Trainer Kompany nach dem Spiel bei Prime Video.
4: Totale Konzentrationsfehler, nach meiner Meinung auch. Wir waren einfach nicht schlau. Nicht gegen Augsburg, wo wir dann nach 8 Sekunden ein Gegentor bekommen. Nicht heute, wo wir nach 1,5 Minuten ein Gegentor bekommen. Ein bisschen Übermut und dann einfach jede Chance im Moment auch für den Gegner ist ein Tor.
2: Besser lief es für RB Leipzig. Die Sachsen gewannen ihr Heimspiel gegen Eindhoven mit 1:0.
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5: Im Saarland starten wir mit einem wolkigen Himmel und rund 10 Grad. In den kommenden Stunden bleibt es überwiegend bewölkt, Regen ist keiner dabei. Heute gehen die Temperaturen rauf auf etwa 17 Grad. Und so wird's die nächsten Tage bei uns. Donnerstag bleibt's meist bedeckt, früh um die 6 bis 7 Grad, nachmittags um die 18. Freitag wird's milder mit bis zu 20 Grad und meist trocken.
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5: Der Blick auf die Straßen. Vorsicht bitte auf der A6 von Kaiserslautern in Richtung Metz und Saarbrücken. Zwischen Waldmoor und Homburg gibt es eine ungesicherte Unfallstelle. Außerdem liegen Gegenstände auf der Fahrbahn. Wir wünschen euch eine gute Fahrt.
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5: Hallo, schönen guten Morgen. Ich bin Arndt Timo Fischel und bei uns geht's rein in die nächste Stunde mit den besten Hits der Stadt. Hier in eurem City Radio. Weiter geht's mit M People und Moving On Up. Direkt danach Inner Circle mit Bad Boys.
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1: Die Saarlouis Royals sind in den Eurocup Women gestartet und darüber spreche ich jetzt mit Heike Baerbach bei uns im Studio. Heike, was ist da gestern Abend passiert?
2: Die Royals haben ihr erstes Gruppenspiel beim portugiesischen Meister Benfica Lissabon knapp verloren. Am Ende stand es 65-69 aus Sicht von Saarlouis. Das ist natürlich ärgerlich, weil die Mannschaft lange richtig gut drin war und sogar zwischenzeitlich geführt hat. Trotzdem war das ein Auftritt, der zeigt, die Royals können auch international mithalten.
1: Wie ist das Spiel denn gelaufen? War Benfica klar besser?
2: Am Anfang schon. Benfica ist besser reingekommen und lag zur Halbzeit mit 7 Punkten vorne. Nach der Pause haben die Royals aber stark reagiert und im dritten Viertel das Spiel kurz gedreht. Richtig spannend wurde es dann kurz vor Schluss. Knapp 2 Minuten vor dem Ende lag Saarlouis mit 11 Punkten zurück, kam aber mit 2 Dreiern nochmal auf 3 Punkte ran. Benfica hat den Vorsprung dann aber über die Zeit gebracht.
1: Und wie geht es jetzt für die Royals weiter?
2: Für Saarlouis ist das Programm ziemlich straff. Erst hatten sie am vergangenen Sonntag noch in der Bundesliga gegen Freiburg gewonnen. Am Montag ging es dann schon weiter nach Portugal. Als nächstes steht am Sonntag das Auswärtsspiel bei Alba Berlin an. Und kommenden Mittwoch kommt dann mit Sopron Basket aus Ungarn der Gruppenfavorit zum ersten europäischen Heimspiel in die Stadtgartenhalle.
1: Also, die Saarlouis Royals verlieren ihren Eurocup-Auftakt bei Benfica Lissabon knapp mit 65-69, nehmen aus dem Spiel aber sicher einiges an Selbstvertrauen mit. Danke, Heike.
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1: Es ist 7:30. Die aktuellen Temperaturen für eure City: Püttlingen 10, Saarlouis 10, Homburg 9, Neunkirchen 10 und Nofelden 7 Grad. Mehr vom Wetter gleich. Und damit ein kurzer Blick auf die Nachrichtenlage. Die Regierungskoalition hat sich auf eine zweistufige Zuckersteuer mit Ausnahmen für kleine Hersteller geeinigt. Der Beschluss soll heute im Kabinett gefasst werden. Papst Leo XIV. Ist an Lungenkrebs erkrankt. Nach einer Operation wurde der Tumor im Frühstadium entdeckt und die Prognose sei laut Ärzten gut. Im Zusammenhang mit den Anschlägen auf die Nord Stream Pipelines beginnt in Hamburg der erste Prozess gegen einen mutmaßlichen Täter. Ein ukrainischer Staatsangehöriger steht vor Gericht. Und damit zu den Nachrichten aus dem Saarland.
2: Mit Vera Metz, hallo. Das Landgericht Saarbrücken hat einen 30 Jahre alten Mann aus Bamberg wegen sexuellen Missbrauchs eines Jungen verurteilt. Die Strafe liegt bei 2 Jahren Freiheitsstrafe auf Bewährung, das berichtet der Saarländische Rundfunk. Der Mann hat über ein Online-Spiel Kontakt zu 2 10-jährigen Jungen aufgenommen. Später hat er über WhatsApp intime Bilder gefordert. Einer der Jungen hat ihm solche Bilder geschickt. In einem Fall hat der Mann ein Kind im Saarland getroffen. Dabei hat es eine sexuelle Handlung gegeben. Das Gericht nennt als Grund für die Bewährung auch eine eingeschränkte Schuldfähigkeit. Der Mann muss eine Sexualtherapie machen. Das Urteil ist noch nicht rechtskräftig. Die Homburger Tafel besteht seit 20 Jahren. Die Stadt Homburg hat die ehrenamtlichen Helferinnen und Helfer deshalb zu einem Dankeschön-Frühstück eingeladen. Auch Ehrenamtliche vom Tafelstandort St. Ingbert sind dabei gewesen. Oberbürgermeister Michael Forster, Beigeordneter Philipp Scheidweiler und Sozialamtsleiterin Annette Weidler haben den Austausch gesucht. Die Stadt weist aber auch auf Probleme hin. Der Lebensmittelhandel hat veränderte Lieferstrukturen und geringere Lagerbestände. Deshalb stehen teils weniger Waren für die Ausgabe bereit. Gleichzeitig brauchen weiter viele Menschen Unterstützung. Die Stadt will den Kontakt zu den Ehrenamtlichen künftig regelmäßig fortführen. Der 1. FC Saarbrücken hat im Ludwigspark gegen den Tabellenführer MSV Duisburg mit 2:4 verloren. Saarbrücken hat vor allem in der ersten Hälfte mehrere Chancen gehabt. Duisburg hat vor dem Tor aber sehr effektiv gespielt. Lobinger, Fleckstein und Bulic haben vor der Pause für den MSV getroffen. Nach dem Wechsel hat Kai Brünker auf 1:3 verkürzt. Danach hat Saarbrücken gedrückt, Duisburg hat aber standgehalten. Krüger hat in der 81. Minute das 1:4 erzielt. Gürpüs hat kurz vor Schluss noch für den FCS getroffen. In der Nachspielzeit hat er außerdem die Latte getroffen. Die Saarlouis Royals sind mit einer knappen Niederlage in den Eurocup Women gestartet. Beim portugiesischen Meister Benfica Lissabon hat Saarlouis gestern Abend mit 65:69 verloren. Benfica hat zur Halbzeit mit 38:31 geführt. Nach der Pause haben die Royals stärker gespielt und zeitweise sogar die Führung übernommen. Kurz vor Schluss hat Saarlouis noch einmal aufgeholt. Aus einem 57:68 ist ein 65:68 geworden. Benfica hat den Vorsprung aber über die Zeit gebracht. Beste Werferin der Royals ist Jordan Jenkins mit 18 Punkten gewesen. Am Mittwoch, 21. Oktober, kommt Sopron Basket in die Stadtgartenhalle. Soweit das Neueste aus der Region für den Moment. 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
1: Im Saarland ist es gerade überwiegend bewölkt bei rund 10 Grad. In den kommenden Stunden bleibt's meist grau, zwischendurch kann sich mal eine freundlichere Ecke zeigen. Trocken bleibt es. Heute steigen die Werte auf etwa 17 Grad. Und so wird's die nächsten Tage bei uns. Donnerstag eher bedeckt, morgens um die 6, tagsüber um die 18 Grad. Freitag freundlicher bis etwa 20 Grad, kaum Regen.
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1: Der Blick auf die Straßen. Vorsicht bitte auf der A6 von Kaiserslautern in Richtung Metz und Saarbrücken. Zwischen Waldmoor und Homburg gibt es eine ungesicherte Unfallstelle. Außerdem liegen Gegenstände auf der Fahrbahn. Der rechte Fahrstreifen ist blockiert. Wir wünschen euch eine gute Fahrt.
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1: Hallo, schönen guten Morgen. Ich bin Arndt-Timo Fischel und bei uns geht's rein in die nächste Stunde mit den besten Hits der Stadt, hier in eurem City Radio. Weiter geht's mit Too Unlimited und The Real Thing. Direkt danach Kenny Loggins mit Danger Zone.

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1: 8 Uhr. Die aktuellen Temperaturen für eure City. Riegelsberg 11, Schwalbach 11, Bexbach 10, Schiffweiler 10 und Namborn 9 Grad. Mehr vom Wetter gleich.
2: Und jetzt in Kürze das Wichtigste aus dem Saarland und der Region mit Vera Metz. Sport. Die Saarlouis Royals verlieren zum Eurocup-Auftakt bei Benfica Lissabon knapp mit 65-69. Die Aufholjagd kommt zu spät. Justiz. Das Landgericht Saarbrücken verurteilt einen 30-Jährigen aus Bamberg wegen sexuellen Missbrauchs eines Kindes zu 2 Jahren auf Bewährung. Das Urteil ist nicht rechtskräftig. Ehrenamt. Homburg dankt der Tafel zum 20-jährigen Bestehen beim Frühstück. Zugleich fehlen teils Lebensmittel. Ausführliches dazu gleich um 9:30. Jetzt die Meldungen aus aller Welt.
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3: Ich bin Diana Kramer. Die schwarz-rote Koalition hat ihren Streit über eine Zuckersteuer auf gesüßte Getränke beigelegt. Der Kompromiss sieht laut dem Redaktionsnetzwerk Deutschland eine 2-stufige Steuer und Ausnahmen für kleinere Hersteller vor. Die Steuer soll heute im Kabinett beschlossen werden.
4: Ab Juli kommenden Jahres soll die Zuckersteuer bereits in Kraft treten. Finanzminister Klingbeil will damit zusätzliches Geld für den Bundeshaushalt einnehmen. Ihm geht es aber auch darum, den Getränkeherstellern einen Anreiz zu geben, den Zuckergehalt zu senken und ihre Produkte gesünder zu machen. Gegen die Steuer gibt es allerdings weiterhin Widerstand. Mehrere Agrar- und Verbraucherschutzminister der Union etwa sprechen sich dagegen aus. Begründung: Eine Zuckersteuer belastet den Kauf bestimmter Lebensmittel unnötigerweise zusätzlich. David Riemer, Nachrichtenredaktion.
3: Papst Leo XIV. Hat Lungenkrebs, das teilten seine Ärzte am Abend in Rom mit. Bei einer Operation wurde dem 71-Jährigen der untere Teil des rechten Lungenflügels entfernt. Untersuchungen ergaben, dass der entnommene Knoten bösartig war. Der Eingriff sei aber ohne Komplikation verlaufen, heißt es. Leo soll sich nun etwa eine Woche im Krankenhaus erholen. Nach dem wohl spektakulärsten Sabotageakt der deutschen Nachkriegsgeschichte beginnt heute in Hamburg der Prozess gegen den ersten mutmaßlichen Täter. Rund 4 Jahre nach den Anschlägen auf die Nord Stream Pipelines in der Ostsee muss sich ein Ukrainer vor Gericht verantworten.
5: Am 26. September 2022 detonierten in etwa 80 Metern Tiefe mehrere Sprengsätze. Sie rissen Lecks in die Pipelines, die ursprünglich russisches Gas durch die Ostsee transportieren sollten. Laut Anklage soll der Ukrainer Drahtzieher der Sabotageaktion gewesen sein. Er und 6 weitere sollen Wochen vorher mit einer gecharterten Segeljacht von Rügen aus gestartet sein. Bei Tauchgängen soll die Gruppe 4 mit Zeitzündern versehene Sprengsätze zum Meeresboden gebracht haben. Tanja Wagner, Nachrichtenredaktion.
3: Zum Fußball. In der Champions League hat der FC Bayern einen weiteren Sieg verpasst. Bei Viking Stavanger verspielten die Münchner eine zwischenzeitliche Führung. Nach einer gelb-roten Karte für Michael Olise kassierten die Bayern dann in Unterzahl kurz vor Spielende den Ausgleich zum 3:3. RB Leipzig konnte sein Heimspiel gegen Eindhoven mit 1:0 gewinnen.
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1: Über dem Saarland hängen im Moment viele Wolken, dazu um die 11 Grad. In den kommenden Stunden ändert sich nicht viel. Wolken dominieren, aber es bleibt trocken. Später heute werden es ungefähr 17 Grad. Und so wird's die nächsten Tage bei uns. Donnerstag mehr grauer Himmel, in der Früh um die 6 Grad, am Tag etwa 18. Freitag teils freundlich, um die 20 Grad, nur geringe Schauerchance.
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1: Der Blick auf die Straßen. Vorsicht bitte auf der A6 von Kaiserslautern in Richtung Metz und Saarbrücken. Zwischen Waldmoor und Homburg gibt es eine ungesicherte Unfallstelle. Außerdem liegen Gegenstände auf der Fahrbahn. Dort hat es einen Unfall mit mehreren Fahrzeugen gegeben. Ihr steht im Stau? Fahrt vorsichtig an das Stauende heran. Wir wünschen euch eine gute Fahrt.
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1: Hallo, schönen guten Morgen. Ich bin Arndt Timo Fischel und bei uns geht's rein in die nächste Stunde mit den besten Hits der Stadt, hier in eurem City Radio. Weiter geht's mit Tasmin Archer und Sleeping Satellite. Direkt danach schicken wir Rick Astley auf die Reise mit Never Gonna Give You Up.
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1: Die Homburger Tafel wird 20 Jahre alt und die Stadt hat den Ehrenamtlichen jetzt mal ganz bewusst Danke gesagt. Darüber spreche ich mit Heike Baerbach aus unserer Redaktion. Guten Morgen, Heike.
2: Guten Morgen, Antimo.
1: Worum geht es da genau? Was hat die Stadt gemacht?
2: Die Stadt Homburg hat die ehrenamtlichen Helferinnen und Helfer der Tafel zu einem Dankeschön-Frühstück in die Café-Genusswerkstatt eingeladen. Normalerweise sind das ja die Menschen, die Lebensmittel sortieren, Kisten tragen und die Ausgabe organisieren. Diesmal sollten sie selbst im Mittelpunkt stehen. Anlass ist, dass es die Homburger Tafel seit mittlerweile 20 Jahren gibt.
1: Wer war denn dabei und was wurde bei dem Treffen besprochen?
2: Eingeladen waren nicht nur die Ehrenamtlichen aus Homburg, sondern auch Helferinnen und Helfer vom Tafelstandort St. Ingbert. Mit dabei waren unter anderem Oberbürgermeister Michael Forster, Beigeordneter Philipp Scheidweiler und Sozialamtsleiterin Annette Weidler. Es ging um Wertschätzung, aber auch um die Lage der Tafeln. Denn die Arbeit ist in den vergangenen Jahren schwieriger geworden, weil teilweise weniger Lebensmittel für die Ausgabe

0: kommen.
1: Woran liegt das und was heißt das für die Ehrenamtlichen vor Ort?
0: Nach Angaben der Stadt haben sich im Lebensmittelhandel Lieferstrukturen verändert und es gibt oft geringere Lagerbestände. Dadurch bleibt weniger übrig, das an die Tafeln weitergegeben werden kann. Gleichzeitig ist die Zahl der Menschen hoch, die auf diese Hilfe angewiesen sind. Für die Ehrenamtlichen kann das an Ausgabetagen sehr belastend sein, vor allem wenn klar ist, es reicht nicht für alle.
1: Wie soll es jetzt weitergehen?
0: Die Stadt Homburg sagt, dieses Frühstück soll keine einmalige Aktion bleiben. Man will den Kontakt zu den Ehrenamtlichen künftig regelmäßiger suchen und im Austausch bleiben. Oberbürgermeister Forster hat auch betont, dass er bei einem Ausgabetag selbst gesehen hat, wie viel Kraft und Fingerspitzengefühl diese Arbeit braucht. Die Botschaft ist also, die Tafel bleibt wichtig und ohne die Freiwilligen würde dieses Angebot so nicht funktionieren.
1: Die Homburger Tafel gibt es seit 20 Jahren und die Stadt hat den Ehrenamtlichen jetzt mit einem Frühstück Danke gesagt. Gleichzeitig bleibt die Lage angespannt, weil weniger Lebensmittel zur Verfügung stehen und der Bedarf hoch ist. Danke, Heike.
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1: Es ist 8:30. Die aktuellen Temperaturen für eure City: Saarbrücken 12, Dillingen 11, St. Ingbert 11, Illingen 11 und Tholey 9 Grad. Mehr vom Wetter gleich. Und damit ein kurzer Blick auf die Nachrichtenlage. Die Regierungskoalition einigt sich auf eine zweistufige Zuckersteuer für gesüßte Getränke. Der Kabinettsbeschluss soll heute erfolgen. Papst Leo XIV. Erholt sich nach einer Lungenoperation von einer Krebserkrankung im Krankenhaus. Der Eingriff verlief ohne Komplikationen. Im Hamburger Landgericht beginnt heute der Prozess gegen einen Ukrainer, dem die Mitwirkung an den Nord Stream Sabotageakten 2022 vorgeworfen wird. Und damit zu den Nachrichten aus dem Saarland.
2: Mit Vera Metz. Hallo. Das Landgericht Saarbrücken hat einen 30 Jahre alten Mann aus Bamberg zu 2 Jahren Haft auf Bewährung verurteilt. Es geht um sexuellen Missbrauch eines 10-jährigen Jungen. Nach Angaben des Saarländischen Rundfunks hat der Mann über ein Online-Spiel Kontakt zu 2 Jungen aufgenommen. Später hat er über WhatsApp intime Bilder verlangt. Einer der Jungen hat Nacktbilder geschickt. In einem Fall ist der Mann aus Bayern ins Saarland gefahren. Bei dem Treffen hat das Kind den Mann im Intimbereich berühren müssen. Das Gericht berücksichtigt eine eingeschränkte Schuldfähigkeit. Der Mann muss eine Sexualtherapie machen. Das Urteil ist noch nicht rechtskräftig. Die Homburger Tafel besteht seit 20 Jahren. Die Stadt Homburg hat die ehrenamtlichen Helferinnen und Helfer deshalb zu einem Dankeschön-Frühstück eingeladen. Auch der Tafelstandort St. Ingbert ist dabei gewesen. Oberbürgermeister Michael Forster, Beigeordneter Philipp Scheidweiler und Sozialamtsleiterin Annette Weidler haben den Austausch gesucht. Die Stadt nennt die Lage der Tafeln weiter schwierig. Veränderte Lieferstrukturen und kleinere Lagerbestände im Handel führen teils zu weniger Lebensmitteln für die Ausgabe. Gleichzeitig bleibt die Nachfrage hoch. Die Stadt Homburg will den Kontakt zu den Ehrenamtlichen künftig regelmäßig fortsetzen. Der erste FC Saarbrücken hat im Ludwigspark gegen den MSV Duisburg mit 2:4 verloren. Duisburg bleibt damit an der Tabellenspitze. Saarbrücken hat gut mitgespielt und Chancen gehabt. Der MSV hat vor dem Tor aber deutlich effizienter agiert. Zur Pause hat Duisburg schon mit 3:0 geführt. Nach dem Wechsel hat Kai Brünker für den FCS auf 1:3 verkürzt. Später hat Florian Krüger für Duisburg auf 4:1 erhöht. Gökdeniz Gürpüs hat kurz vor Schluss noch das 2:4 erzielt. In der Nachspielzeit hat er außerdem die Latte getroffen. Die St. Louis Royals sind mit einer knappen Niederlage in den Eurocup Women gestartet. Beim portugiesischen Meister Benfica Lissabon hat das Team gestern Abend mit 65:69 verloren. Benfica hat zur Halbzeit mit 38:31 geführt. Nach der Pause haben die Royals die Partie wieder offener gemacht und zwischenzeitlich sogar geführt. Kurz vor Schluss hat St. Louis noch einmal stark aufgeholt. Aus 57:68 ist ein 65:68 geworden. Benfica hat den Vorsprung aber gehalten. Beste Werferin der Royals ist Jordan Jenkins mit 18 Punkten gewesen. Am Mittwoch kommender Woche, dem 21. Oktober, kommt Soprong Basket nach St. Louis. Soweit das Neueste aus der Region für den Moment. Weitere Nachrichten findet ihr auf blaulichtreport-saarland.de.
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1: Im Saarland starten wir mit einem wolkigen Himmel und rund 10 Grad. In den kommenden Stunden bleibt es überwiegend bewölkt, Regen ist keiner dabei. Heute gehen die Temperaturen rauf auf etwa 17 Grad. Und so wird's die nächsten Tage bei uns. Donnerstag bleibt's meist bedeckt, früh um die 6 bis 7 Grad, nachmittags um die 18. Freitag wird's milder mit bis zu 20 Grad und meist trocken.
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1: Der Blick auf die Straßen. In Ormesheim gibt es einen Feuerwehreinsatz. Betroffen ist die Adenauer Straße zwischen Mauritiusstraße und am Bauert. Die Polizei regelt den Verkehr. Wir wünschen euch eine gute Fahrt.
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1: Hallo, schönen guten Morgen. Ich bin Arntimo Fischel und bei uns geht's rein in die nächste Stunde mit den besten Hits der Stadt, hier in eurem City-Radio. Gleich geht's weiter mit den Spice Girls und Stop. Danach bleiben wir musikalisch unterwegs mit Lenny Kravitz und The Chamber.

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1: 9 Uhr, die aktuellen Temperaturen für eure City. Heusweiler 11, Saarwellingen 11, Mandelbachtal 11, Ottweiler 11 und Freisen 8 Grad. Mehr vom Wetter gleich.
2: Und jetzt in Kürze das Wichtigste aus dem Saarland und der Region mit Vera Metz. Die Saarlouis Royals verlieren zum Eurocup-Auftakt bei Benfica Lissabon knapp mit 65:69. Die späte Aufholjagd reicht nicht. Das Landgericht Saarbrücken verurteilt einen 30-Jährigen wegen Missbrauchs eines Jungen zu 2 Jahren auf Bewährung. Das Urteil ist noch nicht rechtskräftig. Die Homburger Tafel feiert 20 Jahre Einsatz, doch weniger Lebensmittel erschweren die Arbeit. Ausführliches dazu gleich um 20:30. Jetzt die Meldungen aus aller Welt.
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3: Ich bin Diana Kramer. Die schwarz-rote Koalition hat ihren Streit über die Zuckersteuer auf gesüßte Getränke beigelegt. Der Kompromiss sieht eine zweistufige Steuer und Ausnahmen für kleinere Hersteller vor, berichtet das Redaktionsnetzwerk Deutschland. Mit der Zuckersteuer will Bundesfinanzminister Klingbeil zusätzliches Geld für den Bundeshaushalt einnehmen und gleichzeitig Getränkeherstellern den Anreiz geben, weniger Zucker zu verwenden und ihre Produkte gesünder zu machen. Die Zuckersteuer soll heute im Bundeskabinett beschlossen werden und im kommenden Sommer in Kraft treten. Deutschlands Raucherinnen und Raucher müssen sich auf wesentlich höhere Preise für Zigaretten einstellen. Über eine Gesetzesnovelle für steigende Tabaksteuern stimmt heute der Finanzausschuss des Bundestags ab, morgen dann der Bundestag und am Freitag ist das Thema im Bundesrat.
4: Aktuell kostet eine Schachtel mit 20 Zigaretten im Schnitt schon gut 8 Euro. Ab dem kommenden Jahr soll sie dann schrittweise teurer werden. In 4 Jahren könnte sie dann schon bei 12 Euro liegen, Markenzigaretten sogar bei 14. Aus Spargründen drehen sich viele Raucher ihre Zigaretten selbst, aber auch beim Feinschnitt Tabak ist ein ordentliches Preisplus geplant. Die Tabaklobby glaubt aber, viele Raucher werden ihre Zigaretten dann einfach illegal kaufen oder im Ausland. Ursula Winkler, Nachrichtenredaktion.
3: Schocknachricht am späten Abend aus dem Vatikan. Papst Leo hat Lungenkrebs. Das gaben seine Ärzte nach einer Operation des 71-Jährigen bekannt. Bei dem Eingriff wurde Leo der untere Teil der rechten Lunge entfernt. Nach einer Gewebeuntersuchung stand dann fest, es ist Krebs.
5: Eine Schreckensnachricht für viele Gläubige. Leo selbst, sagen seine Ärzte hier, habe damit gerechnet, dass es Krebs ist. Seine Prognose sei aber gut, da der Tumor im Frühstadium entdeckt wurde. Etwa 1,5 Stunden wurde der Papst hier operiert. Alles lief wie geplant und einige Zeit später fragte er schon nach seinem Abendbrot. Erst am Wochenende hatte Leo, der sich immer fit hält, völlig überraschend erklärt, er habe einen Lungenknoten. Claudia Wächter, Rom.
3: Zum Fußball. Wieder kein Sieg für den FC Bayern. In der Champions League verspielten die Münchner bei Viking Stavanger eine zwischenzeitliche Führung. Michael Olise sah gelb-rot und die Bayern kassierten in Unterzahl kurz vor Schluss den Ausgleich zum 3:3. Besser lief's für RB Leipzig. Die Sachsen gewannen ihr Heimspiel gegen Eindhoven mit 1:0.
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1: Im Saarland ist es gerade überwiegend bewölkt bei rund 10 Grad. In den kommenden Stunden bleibt's meist grau, zwischendurch kann sich mal eine freundlichere Ecke zeigen. Trocken bleibt es. Heute steigen die Werte auf etwa 17 Grad. Und so wird's die nächsten Tage bei uns. Donnerstag eher bedeckt, morgens um die 6, tagsüber um die 18 Grad. Freitag freundlicher bis etwa 20 Grad, kaum Regen.
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1: Der Blick auf die Straßen. Vorsicht bitte auf der A62 von Landstuhl in Richtung Nonnweiler. In Höhe Freisen liegen Gegenstände auf der Fahrbahn. Vorsicht bitte auf der A62 von Landstuhl in Richtung Nonnweiler. Zwischen Reichweiler und Freisen liegen Gegenstände auf dem linken Fahrstreifen. Und in der Gegenrichtung steht zwischen Reichweiler und Kusel ein defekter Lastkraftwagen auf dem Standstreifen. Und auf der L237 in Ormesheim gibt es einen Feuerwehreinsatz. Die Adenauer Straße ist zwischen Pfarrer-Kneipp-Straße und am Marktplatz gesperrt. Zwischen Mauritiusstraße und am Bauert regelt die Polizei den Verkehr. Wir wünschen euch eine gute Fahrt.
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1: Hallo, schönen guten Vormittag. Ich bin Arndt-Timo Fischel und bei uns geht's rein in die nächste Stunde mit den besten Hits der Stadt, hier in eurem City-Radio. Weiter geht's jetzt mit Michael Jackson und Will You Be There? Und danach wird's tropisch mit Miami Sound Machine und Conga.
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1: Der erste FC Saarbrücken hat im Ludwigspark ein wildes Heimspiel gegen Tabellenführer Duisburg verloren. Darüber spreche ich jetzt mit Heike Baerbach aus der Redaktion. Heike, was war da los?
2: Es war ein ziemlich intensives Spiel mit 6 Toren, aber am Ende ohne Punkte für den FCS. Saarbrücken verliert gegen den MSV Duisburg mit 2:4. Das klingt klarer, als es über weite Strecken war. Denn der FCS hatte durchaus Chancen und war phasenweise gut drin. Duisburg war vor dem Tor aber eiskalt und hat genau

0: gezeigt, warum die Mannschaft oben in der Tabelle steht.
1: Wie ist das Spiel denn gekippt, wenn Saarbrücken eigentlich gar nicht so schlecht drin war?
0: Saarbrücken kam nach einer kurzen Duisburger Anfangsphase besser rein. Vor allem Prinz Owusu hat vorne ordentlich Tempo gemacht. Aber genau in dieser Phase hat Duisburg zugeschlagen. Erst nach einem Ballgewinn im Mittelfeld, dann kurz darauf nach einem Abpraller. Kurz vor der Pause fiel dann auch noch das 0:3 nach einer Ecke. Das war für den FCS brutal, weil die Leistung bis dahin nicht nach einem 3-Tore-Rückstand aussah.
1: Nach der Pause kam Saarbrücken ja noch mal ran. War da wirklich noch mal Hoffnung im Stadion?
0: Ja, auf jeden Fall. Zur zweiten Hälfte kamen Kai Brünker und Sebastian Vassiliadis rein. Und Brünker hat direkt nach der Pause auf 1:3 verkürzt. Danach war wieder richtig Leben im Ludwigspark. Saarbrücken hat gedrückt und versucht, den Anschluss zu schaffen. Duisburg hat diese Phase aber überstanden und kurz vor Schluss durch den früheren Saarbrücker Florian Krüger das 1:4 gemacht. Ganz spät traf Gökdeniz Gürpütz noch zum 2:4 und danach sogar noch die Latte.
1: Was bleibt jetzt für den FCS nach so einem Spiel hängen?
0: Vor allem die Erkenntnis, dass eine ordentliche Leistung gegen so einen effizienten Gegner nicht reicht. Saarbrücken hat Moral gezeigt, sich auch nach dem 1:4 nicht aufgegeben und bis ganz zum Schluss weitergespielt. Aber die entscheidenden Fehler wurden von Duisburg konsequent bestraft. Für den FCS geht es jetzt darum, diese guten Phasen mitzunehmen und vor allem defensiv wieder stabiler zu werden.
1: Also, der FCS verliert im Ludwigspark mit 2:4 gegen Tabellenführer Duisburg, trotz guter Chancen und starker Reaktion nach der Pause. Am Ende war der MSV vor dem Tor einfach konsequenter. Danke, Heike Baerbach.
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1: Es ist 9:30. Die aktuellen Temperaturen für eure City. Völklingen 11, Liebach 11, Blieskastel 11, Eppelborn 11 und St. Wendel 10 Grad. Mehr vom Wetter gleich. Und damit ein kurzer Blick auf die Nachrichtenlage. Die Bundesregierung einigt sich auf Einführung einer Zuckersteuer für gesüßte Getränke mit Ausnahmen für kleinere Hersteller. Das Gesetz soll im Sommer in Kraft treten. Der Bundestag berät über deutlich höhere Tabaksteuern. Dadurch könnten Zigaretten schon in 4 Jahren bis zu 14 Euro pro Schachtel kosten. Papst Leo ist nach einer Operation am Lungenkrebs erkrankt. Die Prognose gilt als gut, da der Tumor frühzeitig entdeckt wurde. Und damit zu den Nachrichten aus dem Saarland.
2: Mit Vera Metz, hallo. Das Landgericht Saarbrücken hat einen 30-jährigen Mann aus Bamberg zu 2 Jahren Freiheitsstrafe auf Bewährung verurteilt. Es geht um sexuellen Missbrauch eines 10-jährigen Jungen und um Kontakt zu einem weiteren Kind im Internet. Laut SR hat der Mann die beiden Jungen über ein Online-Spiel kennengelernt. Danach hat er über WhatsApp Nacktbilder verlangt und Druck gemacht. In einem Fall ist er aus Bayern ins Saarland gefahren. Dort hat das Kind ihn im Intimbereich berühren müssen. Das Gericht hat eine eingeschränkte Schuldfähigkeit angenommen. Der Mann muss eine Sexualtherapie machen. Das Urteil ist noch nicht rechtskräftig. Die Homburger Tafel besteht seit 20 Jahren. Die Stadt Homburg hat die ehrenamtlichen Helferinnen und Helfer deshalb zu einem Dankeschön-Frühstück in die Café-Genusswerkstatt eingeladen. Auch Ehrenamtliche vom Tafelstandort St. Ingbert sind gekommen. Oberbürgermeister Michael Forster, Beigeordneter Philipp Scheidweiler und Sozialamtsleiterin Annette Weidler haben den Austausch gesucht. Die Lage bleibt schwierig. Nach Angaben der Stadt gibt es teils weniger Waren. Gründe sind veränderte Lieferstrukturen und geringere Lagerbestände im Lebensmittelhandel. Gleichzeitig brauchen weiter viele Menschen Unterstützung. Die Stadt will den Kontakt zu den Ehrenamtlichen künftig regelmäßig fortsetzen. Im Sport hat der 1. FC Saarbrücken im Ludwigspark gegen Tabellenführer MSV Duisburg mit 2:4 verloren. Saarbrücken hat Chancen gehabt und Moral gezeigt. Duisburg hat vor dem Tor aber konsequenter gespielt. Gökdenitz-Gürpüs hat in der 90. Minute den 2. FCS-Treffer erzielt. Außerdem sind die Saar Louis Royals mit einer Niederlage in den Eurocup Women gestartet. Gestern Abend hat das Team beim portugiesischen Meister Benfica Lissabon mit 65:69 verloren. Beste Werferin der Royals ist Jordan Jenkins mit 18 Punkten gewesen. Am Mittwoch, 21. Oktober, kommt Sopron Basket zum ersten europäischen Heimspiel nach Saar Louis. Soweit das Neueste aus der Region für den Moment. Weitere Nachrichten findet ihr auf blaulichtreport-saarland.de.
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1: Über dem Saarland hängen im Moment viele Wolken, dazu um die 11 Grad. In den kommenden Stunden ändert sich nicht viel, Wolken dominieren, aber es bleibt trocken. Später heute werden es ungefähr 17 Grad. Und so wird's die nächsten Tage bei uns. Donnerstag mehr grauer Himmel, in der Früh um die 6 Grad, am Tag etwa 18. Freitag teils freundlich, um die 20 Grad, nur geringe Schauerchance.
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1: Der Blick auf die Straßen. Vorsicht bitte auf der A1 von Trier in Richtung Saarbrücken. In Höhe Holz gibt es eine ungesicherte Unfallstelle. Vorsicht bitte auf der A62 von Landstuhl in Richtung Nonnweiler. Zwischen Reichweiler und Freisen liegen Gegenstände auf dem linken Fahrstreifen. Und in der Gegenrichtung steht zwischen Reichweiler und Kusel ein defekter Lastkraftwagen auf dem Standstreifen. Und in Ormesheim läuft auf der Adenauerstraße ein Feuerwehreinsatz. Zwischen Mauritiusstraße und Am Bauert regelt die Polizei den Verkehr. Wir wünschen euch eine gute Fahrt.
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1: Hallo, schönen guten Vormittag. Ich bin Arndt Timo Fischel. Und bei uns geht's rein in die nächste Stunde mit den besten Hits der Stadt. Hier in eurem City-Radio. Gleich geht's weiter mit den Lightning Seeds und The Life of Riley. Danach wird's tanzbar mit Softcell und ihrem Klassiker Tainted Love.

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1: 10 Uhr, die aktuellen Temperaturen für eure City. Riegelsberg 11, Schwalbach 12, Bexbach 11, Schiffweiler 11 und Namborn 10 Grad. Mehr vom Wetter gleich.
2: Und jetzt in Kürze das Wichtigste aus dem Saarland und der Region mit Sebastian Kant. Sportlich knapp, juristisch schwer, sozial engagiert. Die Saarlouis Royals verlieren zum Eurocup-Auftakt bei Benfica Lissabon 65:69, kämpfen aber bis zuletzt. Das Landgericht Saarbrücken verurteilt einen 30-Jährigen wegen sexuellen Missbrauchs eines Jungen zu 2 Jahren auf Bewährung, nicht rechtskräftig. Homburg dankt den Ehrenamtlichen der Tafel zum 20-jährigen Bestehen. Ausführliches dazu gleich um 9:30. Jetzt die Meldungen aus aller Welt.
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3: Ich bin Diana Kramer. Auf zuckergesüßte Getränke soll bald eine Zuckersteuer erhoben werden. Darauf hat sich die schwarz-rote Koalition geeinigt und will das Ganze heute im Kabinett beschließen. Umstritten bleibt die Zuckersteuer aber trotzdem. Hessens Ministerpräsident Boris Rhein sprach im Kölner Stadtanzeiger von einer Teuersteuer.
4: Ab Juli müssen die Abgabe vor allem große Hersteller von zuckergesüßten Getränken wie Limo oder Cola zahlen. Bei einem Zuckergehalt ab 5 Gramm pro 100 Milliliter werden 26 Cent fällig. Bei 8 Gramm pro 100 Milliliter sind es 32 Cent. Der Staat verspricht sich von der Zuckersteuer Mehreinnahmen. Erfahrungen aus anderen Ländern zeigen aber, dass die Industrie, um Steuern zu sparen, die Rezepturen geändert und den Getränken einfach weniger Zucker zugefügt hat. Ein Effekt, den Gesundheitsexperten begrüßen. Katrin Müller, Nachrichtenredaktion.
3: Rund jeder Dritte mit einer Mietwohnung in einer deutschen Großstadt hält die eigene Miete für zu hoch. Das zeigt eine Forsa-Umfrage im Auftrag des Deutschen Gewerkschaftsbunds. Vor allem junge Menschen sind betroffen. Bei den unter 30-Jährigen sagen das 44%. Vor einem Spitzentreffen zur Wohnungspolitik morgen mit dem Bundesjustizministerium fordern DGB und Mieterbund deshalb mehr Tempo auch bei den Reformen zum Mietrecht und mehr sozialen Wohnungsbau. Große Sorge um den Papst. Wie gestern Abend mitgeteilt wurde, hat Leo Lungenkrebs. Nach einer Operation soll der Papst sich jetzt etwa eine Woche erholen. Noch ist offen, wie es mit seiner Therapie weitergeht.
5: Die Stimmung hier im Vatikan schwankt zwischen Unsicherheit und Hoffnung. Gut ist, dass der Tumor früh entdeckt wurde. Doch ein Teil von Leos rechten Lungenflügel wurde entfernt. Der Eingriff ist gut verlaufen. 3 Stunden lang lag der Papst hier im OP. Aber ein Rückfall ist möglich. Leo schien bisher immer gesund, hat ein Fitnessstudio in seinem Apartment hier. Trotz allem wirkt er aber gefasst. Auch sein Bruder wird gerade in den USA behandelt. Auch er hat Krebs. Aus Rom. Claudia Wächter.
3: Nach nur knapp einer Woche Sondierungen in Berlin haben Grüne und SPD die Gespräche dort mit der Linkspartei unterbrochen. Der Grund, die Linke hat ihrer Fraktion beim Thema Antisemitismus eine andere Erklärung vorgelegt als ursprünglich vereinbart. Von einem Scheitern der Sondierungen wollen Grüne und SPD aber noch nicht sprechen. Man warte auf eine Rückmeldung der Linken, bevor die Gespräche weitergehen können, heißt es.
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1: Im Saarland grauer Himmel, dazu etwa 12 Grad. In den kommenden Stunden ändert sich wenig, es bleibt trocken und bedeckt, maximal um die 15 Grad. Und so wird's die nächsten Tage bei uns. Donnerstag viele Wolken, aber freundlich mit rund 17 bis 18 Grad. Freitag lockert es öfter auf, dann sind um die 19 bis 20 Grad drin.
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1: Der Blick auf die Straßen. Vorsicht bitte in Saarbrücken Hohe Wacht. Zwischen Feldmannstraße und am Franzenbrunnen besteht Gefahr durch eine Ölspur. Auf der A6 von Metz und Saarbrücken in Richtung Kaiserslautern wird ein Unfall aufgenommen. Zwischen dem Dreieck Saarbrücken und Saarbrücken-Vechingen sind der rechte und der mittlere Fahrstreifen blockiert. Und auf der A62 von Nonnweiler in Richtung Glanzstuhl steht ein defekter Lastkraftwagen. Zwischen Reichweiler und Kusel steht er auf dem Standstreifen. Wir wünschen euch eine gute Fahrt.

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1: Es ist 10:30. Die aktuellen Temperaturen für eure City: Püttlingen 12, Saarlouis 12, Homburg 12, Neunkirchen 12 und Nofelden 11 Grad. Mehr vom Wetter gleich. Und damit ein kurzer Blick auf die Nachrichtenlage. Die Bundesregierung plant eine Zuckersteuer auf gesüßte Getränke, die ab Juli vor allem große Hersteller trifft. Jeder dritte Mieter in deutschen Großstädten empfindet die eigene Miete laut DGB-Umfrage als zu hoch. Besonders betroffen sind junge Menschen. Große Sorgen um Papst Leo. Bei ihm wurde Lungenkrebs festgestellt. Eine Operation verlief erfolgreich, der weitere Therapieverlauf ist aber noch offen. Und damit zu den Nachrichten aus dem Saarland.
2: Mit Sebastian Kant. Hallo. Das Landgericht Saarbrücken hat einen 30 Jahre alten Mann aus Bamberg zu 2 Jahren Freiheitsstrafe auf Bewährung verurteilt. Es geht um sexuellen Missbrauch an einem 10-jährigen Jungen und um Cybergrooming. Laut SR hat der Mann über ein Online-Spiel Kontakt zu 2 10-jährigen Jungen aufgenommen. Später hat er über WhatsApp Nacktbilder gefordert und Druck ausgeübt. Ein Junge hat ein Bild geschickt. In einem Fall ist der Mann aus Bayern ins Saarland gefahren. Dort ist es zu einer sexuellen Handlung gekommen. Das Gericht hat eine eingeschränkte Schuldfähigkeit berücksichtigt. Der Mann muss eine Sexualtherapie machen. Das Urteil ist noch nicht rechtskräftig. Die Stadt Homburg hat Ehrenamtliche der Homburger Tafel zu einem Dankeschön-Frühstück eingeladen. Anlass ist auch das 20-jährige Bestehen der Tafel. Das Treffen hat in der Café-Genusswerkstatt stattgefunden. Auch Helfer vom Standort St. Ingbert haben teilgenommen. Oberbürgermeister Michael Forster, Beigeordneter Philipp Scheidweiler und Sozialamtsleiterin Annette Weidler haben mit den Ehrenamtlichen gesprochen. Die Stadt weist zugleich auf schwierige Bedingungen hin. Der Lebensmittelhandel hat andere Lieferstrukturen und geringere Lagerbestände. Deshalb stehen teils weniger Waren für die Ausgabe bereit. Gleichzeitig brauchen weiter viele Menschen Unterstützung. Die Stadt will den Austausch mit den Helfern künftig regelmäßig fortsetzen. Der 1. FC Saarbrücken hat im Ludwigspark gegen Tabellenführer MSV Duisburg mit 2:4 verloren. Der FCS hat Chancen gehabt, Duisburg hat sie besser genutzt. Lobinger, Fleckstein und Bulic haben den MSV vor der Pause mit 3:0 in Führung gebracht. Nach dem Wechsel hat Kai Brünker für Saarbrücken verkürzt. Duisburg hat die Druckphase überstanden. Florian Krüger hat in der 81. Minute zum 4:1 getroffen. Gökdeniz Gürpütz hat kurz vor Schluss noch das 2:4 erzielt. In der Nachspielzeit hat er die Latte getroffen. Duisburg festigt damit die Tabellenführung. Die Saarlouis Royals sind mit einer knappen Niederlage in den Eurocup Women gestartet. Das Team hat gestern Abend beim portugiesischen Meister Benfica Lissabon mit 65:69 verloren. Benfica hat zur Halbzeit mit 38:31 geführt. Nach der Pause haben die Royals aufgedreht und zwischenzeitlich selbst geführt. In den letzten Minuten hat Saarlouis aus einem 57:68 noch ein 65:68 gemacht. Benfica hat den Vorsprung aber gehalten. Beste Werferin der Royals ist Jordan Jenkins mit 18 Punkten gewesen. Am kommenden Sonntag spielt Saarlouis in der Bundesliga bei Alba Berlin. Am Mittwoch, 21. Oktober, kommt Sopron Basket nach Saarlouis. Soweit das Neueste aus der Region für den Moment. Weitere Nachrichten findet ihr auf blaulichtreport-saarland.de.
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1: Im Saarland ist es gerade bedeckt bei rund 12 Grad. In den kommenden Stunden bleibt der Himmel meist grau, Regen ist keiner dabei. Heute kommen wir auf etwa 15 Grad, in der Nacht geht's runter Richtung 9 bis 10 Grad. Und so wird's die nächsten Tage bei uns. Donnerstag weiter viele Wolken, um die 18 Grad. Freitag freundlicher mit mehr Auflockerungen und um die 19 bis 20 Grad.
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3: Der
1: Der Blick auf die Straßen. Vorsicht bitte auf der A6 von Metz und Saarbrücken in Richtung Kaiserslautern. In der Einfahrt St. Ingbert West gibt es eine ungesicherte Unfallstelle. Vorsicht bitte auf der A8 von Neunkirchen in Richtung Saarlouis. Zwischen Schwalbach und Saarwellingen gibt es eine ungesicherte Unfallstelle. Vorsicht bitte in Saarbrücken auf der Straße Hohe Wacht. Zwischen Feldmannstraße und am Franzenbrunnen gibt es eine Ölspur. Auf der A6 von Metz und Saarbrücken in Richtung Kaiserslautern wird ein Unfall aufgenommen. Zwischen dem Dreieck Saarbrücken und Saarbrücken-Vechingen sind zwei Fahrstreifen blockiert. Der rechte und der mittlere Fahrstreifen sind betroffen. Und auf der A62 von Nonnweiler in Richtung Landstuhl steht ein defekter Lastkraftwagen. Zwischen Reichweiler und Kusel steht er auf dem Standstreifen. Wir wünschen euch eine gute Fahrt.
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1: 11 Uhr. Die aktuellen Temperaturen für eure City. Heusweiler 12. Savellingen 13. Mandelbachtal 11. Ottweiler 12 und Freisen 10 Grad. Mehr vom Wetter gleich.
2: Und jetzt in Kürze das Wichtigste aus dem Saarland und der Region mit Sebastian Kant. Die Saarlouis Royals verlieren den Eurocup-Start bei Benfica Lissabon 65-69. Der Schlussspurt reicht nicht. Das Landgericht Saarbrücken verurteilt einen 30-Jährigen wegen Missbrauchs eines Jungen zu 2 Jahren auf Bewährung. Das Urteil ist nicht rechtskräftig. Die Homburger Tafel wird 20. Lebensmittel werden knapper, der Bedarf bleibt hoch. Ausführliches dazu gleich um 9:30. Jetzt die Meldungen aus aller Welt.
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3: Ich bin Diana Kramer. Im wohl spektakulärsten Sabotageakt der deutschen Nachkriegsgeschichte beginnt heute der Strafprozess. Rund 4 Jahre nach den Anschlägen auf die Nord Stream Pipelines in der Ostsee muss sich ein Ukrainer vor dem hanseatischen Oberlandesgericht in Hamburg als erster der mutmaßlichen Täter verantworten.
4: Am 26. September 2022 detonierten in etwa 80 Metern Tiefe mehrere Sprengsätze. Sie rissen Lecks in die Pipelines, die ursprünglich russisches Gas durch die Ostsee transportieren sollten. Laut Anklage soll der Ukrainer Drahtzieher der Sabotageaktion gewesen sein. Er und 6 weitere sollen Wochen vorher mit einer gecharterten Segeljacht von Rügen aus gestartet sein. Bei Tauchgängen soll die Gruppe 4 mit Zeitzündern versehene Sprengsätze zum Meeresboden gebracht haben. Tanja Wagner, Nachrichtenredaktion.
3: Deutschlands Raucherinnen und Raucher müssen sich auf deutlich höhere Preise für Zigaretten einstellen. Der Finanzausschuss des Bundestags stimmt heute über eine Gesetzesnovelle für höhere Tabaksteuern ab. Morgen geht das Thema in den Bundestag, am Freitag in den Bundesrat.
5: Aktuell kostet eine Schachtel mit 20 Zigaretten im Schnitt schon gut 8 Euro. Ab dem kommenden Jahr soll sie dann schrittweise teurer werden. In 4 Jahren könnte sie dann schon bei 12 Euro liegen, Markenzigaretten sogar bei 14. Aus Spargründen drehen sich viele Raucher ihre Zigaretten selbst, aber auch beim Feinstaub. Tabak ist ein ordentliches Preisplus geplant. Die Tabaklobby glaubt aber, viele Raucher werden ihre Zigaretten dann einfach illegal kaufen oder im Ausland. Ursula Winkler, Nachrichtenredaktion.
3: Nach seiner Lungenoperation hat Papst Leo nach Angaben des Vatikans eine ruhige Nacht im Krankenhaus verbracht. Im Laufe des Tages heute soll es weitere Informationen geben. Dem 71-Jährigen musste gestern der untere Lappen der rechten Lunge entfernt werden, weil sich dort ein Knoten befand. Es stellte sich heraus, dass es sich um eine bösartige Krebsart handelt. Wie es mit der Behandlung weitergehen wird, hängt nach Angaben der Ärzte davon ab, ob noch Krebszellen im Körper vorhanden sind. Der wegen Betrugs verurteilte Immobilieninvestor René Benko wechselt vom Gefängnis in den Hausarrest mit Fußfessel. Ein entsprechender Antrag des Siegner Gründers wurde vom Landgericht Innsbruck gewährt. Vor wenigen Wochen wurde Benko zu 2,5 Jahren Haft wegen Schädigung seiner Gläubiger verurteilt.
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1: Im Saarland hängen aktuell dichte Wolken, dazu um die 12 Grad. Auch im weiteren Tagesverlauf bleibt es überwiegend trocken und eher trüb. Die Temperaturen steigen heute noch auf ungefähr 15 Grad. Und so wird es die nächsten Tage bei uns. Donnerstag weiterhin wolkig und milder, bis etwa 18 Grad. Freitag wird es am wärmsten, teils sonnig um die 20 Grad.
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1: Der Blick auf die Straßen. Vorsicht bitte auf der A6 von Metz und Saarbrücken in Richtung Kaiserslautern. In der Einfahrt St. Ingbert West gibt es eine ungesicherte Unfallstelle. Vorsicht bitte auf der A8 von Neunkirchen in Richtung Saarlouis. Zwischen Saarwellingen und Nalbach gibt es eine ungesicherte Unfallstelle. Vorsicht bitte in Saarbrücken. Zwischen Feldmannstraße und am Franzenbrunnen liegt eine Ölspur auf der Hohe Wacht. Und Vorsicht bitte auf der A6 von Metz und Saarbrücken in Richtung Kaiserslautern. Zwischen dem Dreieck Saarbrücken und Saarbrücken-Vechingen wird ein Unfall aufgenommen. Der rechte Fahrstreifen ist blockiert. Der mittlere Fahrstreifen ist blockiert. Wir wünschen euch eine gute Fahrt.

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1: Es ist 11:30. Die aktuellen Temperaturen für eure City. Saarbrücken 13, Dillingen 13, St. Ingbert 12, Illingen 12 und Tholey 12 Grad. Mehr vom Wetter gleich. Und damit ein kurzer Blick auf die Nachrichtenlage. Vor dem Hanseatischen Oberlandesgericht Hamburg beginnt heute der Strafprozess gegen einen Ukrainer wegen der Nord Stream-Sabotage. Raucherinnen und Raucher in Deutschland müssen sich auf deutlich höhere Tabaksteuern einstellen. Der Bundestag berät ab heute eine entsprechende Gesetzesnovelle. Papst Leo hat nach einer Lungenoperation laut Vatikan eine ruhige Nacht verbracht. Weitere Informationen zum Gesundheitszustand werden im Tagesverlauf erwartet. Und damit zu den Nachrichten aus dem Saarland.
2: Mit Sebastian Kant. Hallo. Das Landgericht Saarbrücken hat einen 30 Jahre alten Mann aus Bamberg verurteilt. Er bekommt 2 Jahre Freiheitsstrafe auf Bewährung. Es geht um sexuellen Missbrauch eines 10-jährigen Jungen und um Kontakte zu einem weiteren Kind. Nach Angaben des Saarländischen Rundfunks hat der Mann die Jungen über ein Online-Spiel kennengelernt. Danach hat er über WhatsApp intime Bilder gefordert. Ein Junge hat ihm ein Nacktbild geschickt. In einem Fall ist der Mann aus Bayern ins Saarland gefahren. Dort hat es eine sexuelle Handlung gegeben. Das Gericht berücksichtigt eine eingeschränkte Schuldfähigkeit. Der Mann muss eine Sexualtherapie machen. Das Urteil ist noch nicht rechtskräftig. Die Homburger Tafel feiert ihr 20-jähriges Bestehen. Die Stadt Homburg hat die ehrenamtlichen Helferinnen und Helfer zu einem Dankeschön-Frühstück eingeladen. Auch Ehrenamtliche vom Standort St. Ingbert haben teilgenommen. Oberbürgermeister Michael Forster, Beigeordneter Philipp Scheidweiler und Sozialamtsleiterin Annette Weidler haben das Gespräch mit ihnen gesucht. Die Stadt weist auch auf Probleme hin. Der Lebensmittelhandel hat weniger Lagerbestände. Deshalb kommen nicht immer genug Waren bei den Tafeln an. Gleichzeitig bleibt die Zahl der Menschen hoch, die Hilfe brauchen. Die Stadt will den Austausch mit den Ehrenamtlichen künftig regelmäßig fortsetzen. Der 1. FC Saarbrücken hat im Ludwigspark gegen den Tabellenführer MSV Duisburg verloren. Am Ende steht es 2:4. Saarbrücken hat Chancen, Duisburg trifft aber deutlich effizienter. Lex Tüger-Lobinger bringt den MSV in Führung. Tobias Fleckstein und Rasim Bulic erhöhen noch vor der Pause auf 3:0. Nach dem Wechsel bringt Kai Brünker den FCS wieder heran. Florian Krüger trifft später zum 4:1 für Duisburg. Göktenitz Gürpütz erzielt kurz vor Schluss noch das 2:4. In der Nachspielzeit trifft er außerdem die Latte. Duisburg baut damit die Tabellenführung aus. Die Saarlouis Royals sind mit einer knappen Niederlage in den Eurocup Women gestartet. Gestern Abend verlieren sie beim portugiesischen Meister Benfica Lissabon mit 65:69. Benfica führt zur Halbzeit mit 38:31. Nach der Pause kämpfen sich die Royals zurück und gehen zwischenzeitlich sogar in Führung. Kurz vor Schluss liegen sie mit 11 Punkten hinten. Dann treffen Oliana Squires, Elina Koskimirs und Egle Zabotkaite. Plötzlich steht es nur noch 65:68. Benfica rettet den Vorsprung aber ins Ziel. Beste Werferin bei Saarlouis ist Jordan Jenkins mit 18 Punkten. Am Mittwoch, 21. Oktober, kommt Sopron Basket nach Saarlouis. Soweit das Neueste aus der Region für den Moment. Weitere Nachrichten findet ihr auf blaulichtreport-saarland.de.
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1: Im Saarland grauer Himmel, dazu etwa 12 Grad. In den kommenden Stunden ändert sich wenig, es bleibt trocken und bedeckt, maximal um die 15 Grad. Und so wird's die nächsten Tage bei uns. Donnerstag viele Wolken, aber freundlich mit rund 17 bis 18 Grad. Freitag lockert es öfter auf, dann sind um die 19 bis 20 Grad drin.
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1: Der Blick auf die Straßen. Vorsicht bitte auf der B268 in Saarbrücken. Am Ludwigskreisel ist in Höhe Kreisel Ludwigsberg die Ampelanlage außer Betrieb. Das gilt in beiden Richtungen. Vorsicht bitte auf der B269 von Saarlouis in Richtung Birkenfeld. Zwischen Knorscheid und Lebach steht ein defekter Lastkraftwagen. Und Vorsicht bitte auf der L119 in Homburg. Auf der Saarbrücker Straße liegen Gegenstände auf der Fahrbahn. Das ist zwischen der B423, Bexbacher Straße und dem Ortsausgang. Wir wünschen euch eine gute Fahrt. Ja.

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1: 12 Uhr, die aktuellen Temperaturen für eure City. Rigelsberg 13, Schwalbach 14, Bexbach 12, Schiffweiler 13 und Namborn 13 Grad. Mehr vom Wetter gleich.
2: Und jetzt in Kürze das Wichtigste aus dem Saarland und der Region mit Sebastian Kant. Die Saarlouis Royals verlieren ihr Eurocup-Auftaktspiel bei Benfica Lissabon knapp mit 65:69. Eine späte Aufholjagd reicht nicht. In Saarbrücken verurteilt das Landgericht einen 30-Jährigen wegen sexuellen Missbrauchs eines Jungen zu 2 Jahren Haft auf Bewährung. Homburg dankt den Ehrenamtlichen der Tafel zum 20-Jährigen Bestehen. Zugleich wird ihre Arbeit schwieriger. Ausführliches dazu gleich um 12:30. Jetzt die Meldungen aus aller Welt.
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3: Ich bin Diana Kramer. Auf Getränke mit Zuckerzusatz soll künftig eine Extrasteuer anfallen. Einen entsprechenden Vorschlag für die Bundestagsfraktionen der schwarz-roten Koalition hat das Kabinett heute auf den Weg gebracht. Vor allem Softdrinks könnten damit für Verbraucher teurer werden. Der Beschluss im Bundestag steht allerdings noch aus.
4: Ab Juli müssen die Abgabe vor allem große Hersteller von zuckergesüßten Getränken wie Limo oder Cola zahlen. Bei einem Zuckergehalt ab 5 Gramm pro 100 Milliliter werden 26 Cent fällig. Bei 8 Gramm pro 100 Milliliter sind es 32 Cent. Der Staat verspricht sich von der Zuckersteuer Mehreinnahmen. Erfahrungen aus anderen Ländern zeigen aber, dass die Industrie, um Steuern zu sparen, die Rezepturen geändert und den Getränken einfach weniger Zucker zugefügt hat. Ein Effekt, den Gesundheitsexperten begrüßen. Katrin Müller, Nachrichtenredaktion.
3: Erstmals steht seit heute ein mutmaßlicher Täter der Nord Stream-Anschläge vor Gericht. Vor dem hanseatischen Oberlandesgericht in Hamburg hat der Prozess gegen einen ukrainischen Staatsbürger begonnen. Die Bundesanwaltschaft wirft ihm Kriegsverbrechen vor. Er soll ein Sprengkommando geführt haben, das im September 2022 die Gasleitungen in der Ostsee zerstört hat. Erst vor wenigen Wochen wurde Immobilieninvestor René Benko zu 2,5 Jahren Haft wegen Schädigung seiner Gläubiger verurteilt. Nun wechselt er vom Gefängnis in den Hausarrest mit Fußfessel. Ein Antrag des Signa Gründers wurde vom Landgericht Innsbruck gewährt.
5: Schon einige Male hatte der Anwalt von Benko versucht, seinem Mandanten die Hafterleichterung einer häuslichen Fußfessel zu verschaffen. Diesmal verfing sein Argument, dass sich Benko auf seine weiteren Prozesse nur zu Hause angemessen vorbereiten könne. Für den Ex-Milliardär ist das nach rund 20 Monaten in Untersuchungshaft sicher eine gute Nachricht. Er soll schon in den nächsten Tagen das Gefängnis verlassen dürfen. Aus Wien, Matthias Röder.
3: Die CSU fordert erneut den sofortigen Abbruch der Sondierungsgespräche zwischen SPD, Grünen und Linkspartei in Berlin. CSU-Generalsekretär Martin Huber sagte, die Berliner Linken würden sich nicht um getroffene Vereinbarungen scheren und das Antisemitismusproblem in den eigenen Reihen nicht ernst nehmen. Die Sondierungen sind aktuell unterbrochen, weil die Linken-Fraktion eine inhaltlich abweichende Erklärung zu Antisemitismus unterzeichnet hatte.
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1: Im Saarland ist es gerade bedeckt bei rund 12 Grad. In den kommenden Stunden bleibt der Himmel meist grau, Regen ist keiner dabei. Heute kommen wir auf etwa 15 Grad, in der Nacht geht's runter Richtung 9 bis 10 Grad. Und so wird's die nächsten Tage bei uns. Donnerstag weiter viele Wolken, um die 18 Grad. Freitag freundlicher mit mehr Auflockerungen und um die 19 bis 20 Grad.
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1: Der Blick auf die Straßen. Vorsicht bitte auf der B268 in Saarbrücken. Am Ludwigskreisel ist die Ampelanlage außer Betrieb. Das gilt in Höhe Kreisel-Ludwigsberg in beiden Richtungen. Vorsicht bitte auf der L119 in Homburg. Auf der Saarbrücker Straße liegen Gegenstände auf der Fahrbahn. Das gilt zwischen B423, Bexbacher Straße und dem Ortsausgang. Und Vorsicht bitte auf der L124. Zwischen Ottweiler und Wiebelskirchen besteht Gefahr durch eine Ölspur. Wir wünschen euch eine gute Fahrt.

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1: Es ist 12:30. Die aktuellen Temperaturen für eure City. Völklingen 14, Lebach 14, Blieskastel 13, Eppelborn 14 und St. Wendel 14 Grad. Mehr vom Wetter gleich. Und damit ein kurzer Blick auf die Nachrichtenlage. Eine geplante Zuckersteuer soll Softdrinks und andere zuckergesüßte Getränke ab Juli für Verbraucher teurer machen. Der Bundestagsbeschluss steht noch aus. Vor dem Hanseatischen Oberlandesgericht Hamburg hat der Prozess gegen einen ukrainischen Staatsbürger begonnen, der an den Nord Stream-Anschlägen beteiligt gewesen sein soll. Die CSU fordert, die Sondierungsgespräche zwischen SPD, Grünen und Linkspartei in Berlin sofort zu beenden. Hintergrund sind Differenzen über den Umgang mit Antisemitismus. Und damit zu den Nachrichten aus dem Saarland.
2: Mit Sebastian Kant. Hallo. Das Landgericht Saarbrücken hat einen 30 Jahre alten Mann aus Bamberg zu 2 Jahren Freiheitsstrafe auf Bewährung verurteilt. Es geht um sexuellen Missbrauch eines 10-jährigen Jungen. Nach Angaben des Saarländischen Rundfunks hat der Mann über ein Online-Spiel Kontakt zu 2 Jungen aufgenommen. Später hat er sie über WhatsApp zu Nacktbildern gedrängt. Ein Junge hat Bilder geschickt. In einem Fall ist der Mann aus Bayern ins Saarland gefahren. Dort hat er das Kind zu einer sexuellen Handlung gezwungen. Das Gericht berücksichtigt eine eingeschränkte Schuldfähigkeit. Der Mann muss eine Sexualtherapie machen, das Urteil ist noch nicht rechtskräftig. Die Homburger Tafel besteht seit 20 Jahren. Die Stadt Homburg hat die ehrenamtlichen Helferinnen und Helfer jetzt zu einem Dankeschön-Frühstück eingeladen. Auch der Tafelstandort St. Ingbert hat teilgenommen. Oberbürgermeister Michael Forster, Beigeordneter Philipp Scheidweiler und Sozialamtsleiterin Annette Weidler haben den Ehrenamtlichen persönlich gedankt. Die Stadt spricht zugleich von schwieriger gewordenen Bedingungen. Der Lebensmittelhandel hat veränderte Lieferstrukturen und geringere Lagerbestände. Deshalb stehen teils weniger Waren für die Ausgabe bereit. Die Zahl der Menschen mit Unterstützungsbedarf bleibt hoch. Die Stadt will den Austausch mit den Tafeln fortsetzen. Die St. Louis Royals sind mit einer knappen Niederlage in den Eurocup Women gestartet. Das Team hat gestern Abend beim portugiesischen Meister Benfica Lissabon mit 65:69 verloren. Benfica hat zur Halbzeit mit 38:31 geführt. Nach der Pause haben die Royals aufgedreht und zeitweise selbst geführt. Kurz vor Schluss lag St. Louis mit 11 Punkten zurück. Dann haben Oliana Squires, Elina Koskimis und Egle Zabotkaite noch einmal verkürzt. Am Ende hat Benfica den Vorsprung gehalten. Beste Werferin der Royals ist Jordan Jenkins mit 18 Punkten gewesen. Am Sonntag spielt St. Louis in der Bundesliga bei Alba Berlin. Der erste FC Saarbrücken hat im Ludwigspark gegen den Tabellenführer MSV Duisburg mit 2:4 verloren. Der FCS hat Chancen gehabt. Duisburg hat vor dem Tor deutlich effizienter gespielt. Nach Treffern von Lex Tüger-Lobinger, Tobias Fleckstein und Rasim Bulic hat der MSV zur Pause mit 3:0 geführt. Saarbrücken hat nach dem Wechsel reagiert. Kai Brünker hat in der 51. Minute verkürzt. Florian Krüger hat später für Duisburg das 4:1 erzielt. Gökdeniz Gürpüls hat in der 90. Minute noch zum 2:4 getroffen. Duisburg baut damit die Tabellenführung aus. Soweit das Neueste aus der Region für den Moment. 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
1: Im Saarland hängen aktuell dichte Wolken, dazu um die 12 Grad. Auch im weiteren Tagesverlauf bleibt es überwiegend trocken und eher trüb. Die Temperaturen steigen heute noch auf ungefähr 15 Grad. Und so wird's die nächsten Tage bei uns. Donnerstag weiterhin wolkig und milder, bis etwa 18 Grad. Freitag wird's am wärmsten, teils sonnig um die 20 Grad.
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1: Der Blick auf die Straßen. Auf der A6 von Metz und Saarbrücken in Richtung Kaiserslautern wird ein Unfall aufgenommen. Zwischen dem Dreieck Saarbrücken und Saarbrücken-Vechingen ist die Strecke voll gesperrt. Es staut sich. Ihr solltet weiträumig umfahren. Die Ableitung läuft an der Anschlussstelle Goldene Bremm. Und auf der A620 von Saarlouis in Richtung Saarbrücken ist die Strecke in Höhe Saarbrücken-Güdingen voll gesperrt. Die Ableitung läuft an der Anschlussstelle Güdingen. Grund ist der Unfall auf der A6. Wir wünschen euch eine gute Fahrt.

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1: 13 Uhr, die aktuellen Temperaturen für eure City. Heusweiler 16, Savellingen 15, Mandelbachtal 12, Ottweiler 15 und Freisen 14 Grad. Mehr vom Wetter gleich.
2: Und jetzt in Kürze das Wichtigste aus dem Saarland und der Region mit Sebastian Kant. Royals verlieren im Eurocup bei Benfica 65-69. Die Aufholjagd kommt zu spät. Ein 30-Jähriger erhält in Saarbrücken wegen sexuellen Missbrauchs eines Jungen 2 Jahre Bewährung, nicht rechtskräftig. Homburg dankt den Tafelhelfern zum 20-jährigen Bestehen, zugleich fehlen öfter Lebensmittel. Ausführliches dazu gleich um 5:30. Jetzt die Meldungen aus aller Welt.
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3: Ich bin Diana Kramer. Die schwarz-rote Koalition hat ihren Streit über eine Steuer auf zuckerhaltige Getränke beigelegt. Ab Juli kommenden Jahres sollen laut einem Kabinettsbeschluss je nach Zuckergehalt 26 oder 32 Cent steuerfällig werden. Kleine Hersteller mit weniger als 1 Million Litern im Jahr sollen davon ausgenommen sein.
4: Mit der Steuer will Finanzminister Lars Klingbeil Geld für den Bundeshaushalt einnehmen und zugleich die Hersteller dazu bringen, den Zuckergehalt ihrer Getränke zu senken. Für 2027 rechnet die Bundesregierung mit rund 690 Millionen Euro Einnahmen. Kritik kommt aus der Union. Hessens Ministerpräsident Boris Rhein nennt die Abgabe eine Teuersteuer. Sie belaste die Bürger zusätzlich und gefährde Arbeitsplätze in der Getränkeindustrie. Auch andere unionsgeführte Länder hatten sich zuletzt gegen die Steuer ausgesprochen. Thomas Bleskin, Nachrichtenredaktion.
3: Auch Zigaretten werden teurer. Der Finanzausschuss des Bundestags hat heute für höhere Tabaksteuern gestimmt. Zwischen 2027 und 2030 steigen die Steuern schrittweise. Eine Packung mit 20 Zigaretten könnte 2030 fast 12 Euro kosten. Aktuell sind es im Schnitt um 8 Euro. Auch Drehtabak, Shisha-Tabak und E-Zigaretten sollen teurer werden. Große Sorge um den Papst. Leo XIV. Ist an Lungenkrebs erkrankt. Das gaben seine Ärzte am Abend nach einer Operation bekannt. Im Krankenhaus soll sich der Papst jetzt etwa eine Woche erholen. Wie es mit seiner Therapie dann weitergeht, ist noch offen.
5: Die Stimmung hier im Vatikan schwankt zwischen Unsicherheit und Hoffnung. Gut ist, dass der Tumor früh entdeckt wurde. Doch ein Teil von Leos rechten Lungenflügel wurde entfernt. Der Eingriff ist gut verlaufen. 3 Stunden lang lag der Papst hier im OP. Aber ein Rückfall ist möglich. Leo schien bisher immer gesund, hat ein Fitnessstudio in seinem Apartment hier. Trotz allem wirkt er aber gefasst. Auch sein Bruder wird gerade in den USA behandelt. Auch er hat Krebs. Claudia Wächter, Rom.
3: Der Gewinner des Rekord-Euro-Jackpots von 120 Millionen Euro ist gefunden. Der 35-Jährige aus dem Kreis Mettmann bei Düsseldorf wurde telefonisch über seinen Gewinn informiert. Er sei überwältigt und völlig sprachlos gewesen, teilte der Online-Anbieter Lotto24 mit. Für die Ziehung am Dienstag hatte der Mann den Tippschein eher zufällig und kurzfristig ausgefüllt. Sein Einsatz lag bei 36,80 Euro.
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1: Im Saarland grauer Himmel, dazu etwa 12 Grad. In den kommenden Stunden ändert sich wenig, es bleibt trocken und bedeckt, maximal um die 15 Grad. Und so wird's die nächsten Tage bei uns. Donnerstag viele Wolken, aber freundlich mit rund 17 bis 18 Grad. Freitag lockert es öfter auf, dann sind um die 19 bis 20 Grad drin.
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1: Der Blick auf die Straßen. Auf der A6 fahrt ihr von Metz und Saarbrücken in Richtung Kaiserslautern. Zwischen dem Dreieck Saarbrücken und Saarbrücken-Vechingen wird ein Unfall aufgenommen. Die Strecke ist voll gesperrt. Es staut sich. Ihr solltet weiträumig umfahren. Die Ableitung läuft an der Anschlussstelle Goldene Bremm. Und auf der A620 fahrt ihr von Saarlouis in Richtung Saarbrücken. In Höhe Saarbrücken-Güdingen ist die Strecke voll gesperrt. Die Ableitung läuft an der Anschlussstelle Güdingen. Grund ist der Unfall auf der A6. Wir wünschen euch eine gute Fahrt.

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1: Es ist 13:30. Die aktuellen Temperaturen für eure City. Püttlingen 14, Saarlouis 15, Homburg 16, Neunkirchen 16 und Nohfelden 15 Grad. Mehr vom Wetter gleich. Und damit ein kurzer Blick auf die Nachrichtenlage. Die Bundesregierung führt ab Juli kommenden Jahres eine gestaffelte Steuer auf zuckerhaltige Getränke ein. Kleine Hersteller sind ausgenommen. Der Bundestag hat höhere Tabaksteuern beschlossen. Zigaretten und Tabakprodukte werden bis 2030 deutlich teurer. Papst Leo XIV. Ist an Lungenkrebs erkrankt und erholt sich nach einer Operation im Krankenhaus. Der weitere Therapieverlauf ist noch offen. Und damit zu den Nachrichten aus dem Saarland.
2: Mit Sebastian Kant. Hallo. Das Landgericht Saarbrücken hat einen 30 Jahre alten Mann aus Bamberg zu 2 Jahren Haft auf Bewährung verurteilt. Es geht um sexuellen Missbrauch eines 10-jährigen Jungen und um Cybergrooming. Laut saarländischem Rundfunk hat der Mann über ein Online-Spiel Kontakt zu 2 10-jährigen Jungen aufgenommen. Später hat er per WhatsApp Nacktbilder gefordert und Druck ausgeübt. Ein Junge hat Bilder geschickt. Außerdem ist der Mann aus Bayern ins Saarland gefahren und hat sich mit einem Kind getroffen. Dort musste der Junge ihn im Intimbereich berühren. Der Mann muss eine Sexualtherapie machen. Das Urteil ist noch nicht rechtskräftig. Die Stadt Homburg hat den Ehrenamtlichen der Homburger Tafel gedankt. Anlass ist das 20-jährige Bestehen der Tafel. Die Stadt hat die Helferinnen und Helfer zu einem Frühstück in die Café-Genusswerkstatt eingeladen. Auch Ehrenamtliche vom Tafelstandort St. Ingbert haben teilgenommen. Oberbürgermeister Michael Forster, Beigeordneter Philipp Scheidweiler und Sozialamtsleiterin Annette Weidler haben den Austausch gesucht. Nach Angaben der Stadt ist die Arbeit der Tafeln schwieriger geworden. Veränderte Lieferstrukturen und geringere Lagerbestände im Handel sorgen teils für weniger Waren. Zugleich bleibt die Zahl der Menschen hoch, die Hilfe brauchen. Die Stadt will den Kontakt zu den Ehrenamtlichen fortführen. Der 1. FC Saarbrücken hat im Ludwigspark gegen den Tabellenführer MSV Duisburg verloren. Am Ende steht es 2:4. Der FCS hat Chancen, nutzt sie aber nicht konsequent. Duisburg trifft dagegen eiskalt. Zur Pause liegt Saarbrücken mit 0:3 zurück. Nach dem Wechsel bringt Kai Brünker den FCS in der 51. Minute wieder heran. Später trifft Duisburg zum 1:4. Gökdeniz Gürpüz erzielt in der 90. Minute noch das 2:4. In der Nachspielzeit trifft er außerdem die Latte. Duisburg nimmt 3 Punkte mit und festigt die Tabellenführung. Die Saarlouis Royals sind mit einer knappen Niederlage in den Eurocup Women gestartet. Das Team hat gestern Abend beim portugiesischen Meister SL Benfica Lissabon mit 65:69 verloren. Benfica führt zur Halbzeit mit 38:31. Danach kommen die Royals zurück und übernehmen zwischenzeitlich sogar die Führung. Kurz vor Schluss liegt Saarlouis mit 57:68 hinten. Dann treffen Oliana Squires, Elina Koskimis und Egle Zabotkaite. Plötzlich steht es nur noch 65:68. Benfica rettet den Vorsprung. Beste Werferin der Royals ist Jordan Jenkins mit 18 Punkten. Am Mittwoch, dem 21. Oktober, kommt Sopron Basket nach Saarlouis. Soweit das Neueste aus der Region für den Moment. 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
1: Im Saarland ist es gerade bedeckt bei rund 12 Grad. In den kommenden Stunden bleibt der Himmel meist grau, Regen ist keiner dabei. Heute kommen wir auf etwa 15 Grad, in der Nacht geht's runter Richtung 9 bis 10 Grad. Und so wird's die nächsten Tage bei uns. Donnerstag weiter viele Wolken, um die 18 Grad. Freitag freundlicher mit mehr Auflockerungen und um die 19 bis 20 Grad.
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1: Der Blick auf die Straßen. Vorsicht bitte auf der A620. Zwischen Saarbrücken-Luisenbrücke und Saarbrücken-Westspangenbrücke besteht Gefahr in beiden Richtungen. Personen sind auf der Fahrbahn. Vorsicht bitte auf der L346. Zwischen Märschingen und Honsrath besteht Gefahr in beiden Richtungen. Mehrere Ziegen sind auf der Fahrbahn. Auf der A6 von Metz und Saarbrücken in Richtung Kaiserslautern ist die Strecke voll gesperrt. Das betrifft den Bereich zwischen dem Dreieck Saarbrücken und Saarbrücken-Vechingen. Dort wird ein Unfall aufgenommen. Es staut sich. Ihr solltet weiträumig umfahren. Die Ableitung läuft an der Anschlussstelle Goldene Bremm. Und auf der A620 von Saarlouis in Richtung Saarbrücken ist die Strecke voll gesperrt. Das betrifft den Bereich zwischen Saarbrücken-Güdingen und Dreieck Saarbrücken. Die Ableitung läuft an der Anschlussstelle Güdingen. Grund ist der Unfall auf der A6. Wir wünschen euch eine gute Fahrt.

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1: 14 Uhr, die aktuellen Temperaturen für eure City. Riegelsberg 16, Schwalbach 17, Bexbach 17, Schiffweiler 16 und Namborn 16 Grad. Mehr vom Wetter gleich.
2: Und jetzt in Kürze das Wichtigste aus dem Saarland und der Region mit Andreas Klein. Die Saarlouis Royals verlieren ihr Eurocup-Auftaktspiel bei Benfica Lissabon knapp mit 65:69. Eine späte Aufholjagd reicht nicht. In Saarbrücken erhält ein 30-Jähriger wegen sexuellen Missbrauchs eines Jungen 2 Jahre Haft auf Bewährung. Das Urteil ist nicht rechtskräftig. In Homburg dankt die Stadt der Tafel zum 20-jährigen Bestehen mit einem Frühstück. Warenmangel und hoher Bedarf bleiben. Ausführliches dazu gleich um halb. Jetzt die Meldungen aus aller Welt.
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3: Ich bin Thomas Brockt. Die schwarz-rote Koalition hat ihren Streit über eine Steuer auf zuckergesüßte Getränke beigelegt. Ab Juli 2027 sollen laut einem Kabinettsbeschluss je nach Zuckergehalt 26 oder 32 Cent Steuer fällig werden. Kleine Hersteller mit weniger als 1 Million Litern im Jahr sollen davon ausgenommen sein.
4: Mit der Steuer will Finanzminister Lars Klingbeil Geld für den Bundeshaushalt einnehmen und zugleich die Hersteller dazu bringen, den Zuckergehalt ihrer Getränke zu senken. Für 2027 rechnet die Bundesregierung mit rund 690 Millionen Euro Einnahmen. Kritik kommt aus der Union. Hessens Ministerpräsident Boris Rhein nennt die Abgabe eine Teuersteuer. Sie belaste die Bürger zusätzlich und gefährde Arbeitsplätze in der Getränkeindustrie. Thomas Bleskin, Nachrichtenredaktion.
3: Rund 4 Jahre nach dem Anschlag auf die Nord Stream Pipelines in der Ostsee hat in Hamburg der Prozess gegen einen der mutmaßlichen Täter begonnen. Der Ukrainer muss sich unter anderem wegen des Vorwurfs eines Kriegsverbrechens verantworten. Die Bundesanwaltschaft wirft ihm außerdem die Herbeiführung von Sprengstoffexplosionen, Zerstörung von Bauwerken sowie die Störung öffentlicher Betriebe vor. Die Anschläge auf die Nord Stream Gasleitungen hatten im September 2022 weltweit für Schlagzeilen gesorgt. Vor wenigen Wochen wurde Immobilieninvestor René Benko zu 2,5 Jahren Haft wegen Schädigung seiner Gläubiger verurteilt. Nun wechselt er vom Gefängnis in den Hausarrest mit Fußfessel. Ein entsprechender Antrag des Signa-Gründers wurde vom Landesgericht Innsbruck gewährt.
5: Schon einige Male hatte der Anwalt von Benko versucht, seinem Mandanten die Hafterleichterung einer häuslichen Fußfessel zu verschaffen. Diesmal verfing sein Argument, dass sich Benko auf seine weiteren Prozesse nur zu Hause angemessen vorbereiten könne. Für den Ex-Milliardär ist das nach rund 20 Monaten in Untersuchungshaft sicher eine gute Nachricht. Er soll schon in den nächsten Tagen das Gefängnis verlassen dürfen. Aus Wien, Matthias Röder.
3: Zigaretten werden teurer. Der Finanzausschuss des Bundestags hat heute für höhere Tabaksteuern gestimmt. Zwischen 2027 und 2030 steigen die Steuern schrittweise. Eine Packung mit 20 Zigaretten könnte 2030 fast 12 Euro kosten. Aktuell sind es im Schnitt um 8 Euro. Auch Drehtabak, Shisha-Tabak und E-Zigaretten werden teurer.
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7: Mäßig bewölkt im Saarland, dazu etwa 17 Grad. Es bleibt heute trocken, nur ein Mix aus Wolken und etwas Auflockerung. Gegen Abend kühlt's auf rund 10 Grad ab. Und so wird's die nächsten Tage bei uns. Donnerstag viele Wolken, früh um 6 bis 7 Grad, am Tag um die 18 Grad. Freitag meist freundlich mit ein paar Wolken, morgens um 8, nachmittags um die 20 Grad.
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7: Der Blick auf die Straßen. Vorsicht bitte auf der L346. Zwischen Märchingen und Honsrath sind mehrere Ziegen auf der Fahrbahn. Die Gefahr besteht in beiden Richtungen. Auf der A6 von Metz und Saarbrücken in Richtung Kaiserslautern ist die Strecke voll gesperrt. Das gilt zwischen dem Dreieck Saarbrücken und Saarbrücken-Vechingen. Dort wird ein Unfall aufgenommen. Dazu laufen Reinigungsarbeiten. Ihr werdet an der Anschlussstelle Goldene Brem abgeleitet. Umfahrt den Bereich weiträumig. Und auf der A620 von Saarlouis in Richtung Saarbrücken ist die Strecke voll gesperrt. Das gilt zwischen Saarbrücken-Güdingen und dem Dreieck Saarbrücken. Grund ist der Unfall auf der A6. Ihr werdet an der Anschlussstelle Güdingen abgeleitet. Wir wünschen euch eine gute Fahrt.
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2: Der erste FC Saarbrücken hat im Ludwigspark ein wildes Heimspiel gegen Tabellenführer Duisburg verloren. Darüber spreche ich jetzt mit Heike Baerbach aus der Redaktion. Heike, was war da los?
3: Es war ein ziemlich intensives Spiel mit 6 Toren, aber am Ende ohne Punkte für den FCS. Saarbrücken verliert gegen den MSV Duisburg mit 2:4. Das klingt klarer, als es über weite Strecken war. Denn der FCS hatte durchaus Chancen und war phasenweise gut drin. Duisburg war vor dem Tor aber eiskalt und hat genau gezeigt, warum die Mannschaft oben in der Tabelle steht.
2: Wie ist das Spiel denn gekippt, wenn Saarbrücken eigentlich gar nicht so schlecht drin war?
3: Saarbrücken kam nach einer kurzen Duisburger Anfangsphase besser rein. Vor allem Prinz Owusu hat vorne ordentlich Tempo gemacht. Aber genau in dieser Phase hat Duisburg zugeschlagen. Erst nach einem Ballgewinn im Mittelfeld, dann kurz darauf nach einem Abpraller. Kurz vor der Pause fiel dann auch noch das 0:3 nach einer Ecke. Das war für den FCS brutal, weil die Leistung bis dahin nicht nach einem 3-Tore-Rückstand aussah.
2: Nach der Pause kam Saarbrücken ja noch mal ran. War da wirklich noch mal Hoffnung im Stadion?
3: Ja, auf jeden Fall. Zur zweiten Hälfte kamen Kai Brünker und Sebastian Vassiliadis rein. Und Brünker hat direkt nach der Pause auf 1:3 verkürzt. Danach war wieder richtig Leben im Ludwigspark. Saarbrücken hat gedrückt und versucht, den Anschluss zu schaffen. Duisburg hat diese Phase aber überstanden und kurz vor Schluss durch den früheren Saarbrücker Florian Krüger das 1:4 gemacht. Ganz spät traf Gökdeniz Gürpütz noch zum 2:4 und danach sogar noch die Latte.
2: Was bleibt jetzt für den FCS nach so einem Spiel hängen?
3: Vor allem die Erkenntnis, dass eine ordentliche Leistung gegen so einen effizienten Gegner nicht reicht. Saarbrücken hat Moral gezeigt, sich auch nach dem 1:4 nicht aufgegeben und bis ganz zum Schluss weitergespielt. Aber die entscheidenden Fehler wurden von Duisburg konsequent bestraft. Für den FCS geht es jetzt darum, diese guten Phasen mitzunehmen und vor allem defensiv wieder stabiler zu werden.
2: Also, der FCS verliert im Ludwigspark mit 2:4 gegen Tabellenführer Duisburg, trotz guter Chancen und starker Reaktion nach der Pause. Am Ende war der MSV vor dem Tor einfach konsequenter. Danke, Heike Baerbach.
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1: Es ist 2:30. Die aktuellen Temperaturen für eure City: Saarbrücken 16, Dillingen 16, St. Ingbert 16, Illingen 16 und Tholey 15 Grad. Mehr vom Wetter gleich. Und damit ein kurzer Blick auf die Nachrichtenlage. Die Bundesregierung führt ab Juli 2027 eine Zuckersteuer auf gesüßte Getränke ein. Je nach Zuckergehalt werden 26 oder 32 Cent pro Liter fällig. Kleine Hersteller sind ausgenommen. In Hamburg hat der Prozess gegen einen mutmaßlichen Täter des Nord Stream-Anschlags begonnen. Der Ukrainer steht unter anderem wegen Kriegsverbrechen vor Gericht. Der verurteilte Immobilieninvestor René Benko wird aus dem Gefängnis in den Hausarrest mit elektronischer Fußfessel entlassen. Und damit zu den Nachrichten aus dem Saarland.
2: Für die Sendefassung brauche ich bitte noch den Sendetermin mit Datum. Im Rohtext stehen mehrere relative Zeitangaben wie Dienstagabend, am kommenden Sonntag und am Mittwoch, 21. Oktober. Ohne Sendetag kann ich sie nicht sicher in heute, gestern oder konkrete Formulierungen umsetzen.
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1: Draußen im Saarland, mäßig bewölkt und um die 17 Grad. Regen ist keiner in Sicht, die Wolken ziehen nur gemütlich durch. Später wird's frischer mit etwa 10 bis 11 Grad. Und so wird's die nächsten Tage bei uns. Donnerstag überwiegend bedeckt, in der Früh 6 bis 7 Grad, später bis etwa 19. Freitag dann wieder heller mit ein paar Wolken von rund 8 am Morgen bis nahe 20 Grad.
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1: Der Blick auf die Straßen. Vorsicht bitte auf der A6 von Metz und Saarbrücken in Richtung Kaiserslautern. Zwischen dem Dreieck Saarbrücken und Saarbrücken-Vechingen laufen Bergungsarbeiten. Dort laufen auch Reinigungsarbeiten. Außerdem läuft eine Schutzplankenerneuerung. Der rechte Fahrstreifen ist nicht befahrbar. Wir wünschen euch eine gute Fahrt.

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1: 15 Uhr. Die aktuellen Temperaturen für eure City. Heusweiler 16, Savellingen 17, Mandelbachtal 16, Ottweiler 17 und Freisen 17 Grad. Mehr vom Wetter gleich.
2: Und jetzt in Kürze das Wichtigste aus dem Saarland und der Region mit Andreas Klein. Die Saarlouis Royals verlieren ihr Eurocup-Auftaktspiel bei Benfica Lissabon knapp mit 65:69. Eine späte Aufholjagd reicht nicht. In Saarbrücken erhält ein 30-Jähriger wegen sexuellen Missbrauchs eines Jungen 2 Jahre Freiheitsstrafe auf Bewährung. Das Urteil ist nicht rechtskräftig. Homburg dankt den Ehrenamtlichen der Tafel zum 20-jährigen Bestehen. Die Versorgung bleibt wegen weniger Spenden schwierig. Ausführliches dazu gleich um 9:30. Jetzt die Meldungen aus aller Welt.
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3: Ich bin Thomas Bock. Kinder unter 13 Jahren sollen in Deutschland künftig grundsätzlich keine sozialen Netzwerke wie TikTok, Snapchat oder Instagram mehr nutzen dürfen. Das Bundeskabinett hat dafür Eckpunkte beschlossen, die gelten sollen, bis es eine EU-weite Regelung gibt.
4: Die deutschen Social-Media-Beschränkungen müssen noch durchs Kabinett, dann durch Bundestag und Bundesrat. Das kann also noch Monate dauern, bis die in Kraft treten. Damit kommen sie aber vielleicht immer noch schneller als die EU-Regeln. Inhaltlich schält sich aber eine ungefähr gleiche Linie heraus. Unter 13 Jahren kein Social Media, danach nur eingeschränkt. Und es soll strengere Vorgaben für die Plattformen geben, insbesondere suchtfördernde Algorithmen für Jugendliche zu unterlassen. Solche Vorgaben an die Plattformen lassen sich allerdings nur von der EU wirksam durchsetzen. Ronny Thorau, Berlin.
3: Die Bundesregierung hat auch eine Steuer auf zuckerhaltige Getränke auf den Weg gebracht. Betroffen sind Softdrinks mit mindestens 5 Gramm Zucker pro 100 Milliliter, also Limonaden, Eistees, Energydrinks oder Fruchtsaftgetränke mit Zuckerzusatz. Die Steuer soll ab Juli 2027 gelten und in 2 Stufen je nach Zuckergehalt erhoben werden. Laut Finanzministerium könnte der Bund damit 690 Millionen Euro im kommenden Jahr einnehmen. Schwere Unwetter haben in vielen Regionen Griechenlands Schäden angerichtet. In einigen Gegenden fiel der Strom aus. Auch der Fährverkehr ist stark eingeschränkt.
5: Die heftigen Unwetter haben vielen Urlaubern die Ferien vermiest. Flüge nach Rhodos mussten nach Kreta umgeleitet werden. In zahlreichen Regionen fiel innerhalb von nur 12 Stunden so viel Regen wie sonst im gesamten Oktober. In der Ägäis peitschen schwere Stürme über das Meer, die meisten Fähren bleiben in den Häfen. Takisaphos, Athen.
3: Rund 4 Jahre nach dem Anschlag auf die Nord Stream Pipelines in der Ostsee hat in Hamburg der Prozess gegen einen der mutmaßlichen Täter begonnen. Der Ukrainer muss sich unter anderem wegen des Vorwurfs eines Kriegsverbrechens verantworten. Die Bundesanwaltschaft wirft ihm außerdem die Herbeiführung von Sprengstoffexplosionen, Zerstörung von Bauwerken sowie die Störung öffentlicher Betriebe vor. Die Anschläge auf die Nord Stream Gasleitungen hatten im September 2022 weltweit für Schlagzeilen gesorgt.
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1: Im Saarland ist es gerade mäßig bewölkt, bei um die 17 Grad. In den kommenden Stunden bleibt es trocken, die Wolken sind mal mehr, mal weniger. Später geht's Richtung 10 bis 11 Grad runter. Und so wird's die nächsten Tage bei uns. Donnerstag grau und bedeckt, morgens um die 6 bis 7, tagsüber bis 18 oder 19 Grad. Freitag freundlich mit ein paar Wolken um 8 bis 20 Grad.
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1: Uns liegen aktuell für das ganze Saarland keine Meldungen vor. Wir wünschen euch eine gute Fahrt.
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1: Hallo, schönen guten Nachmittag. Ich bin Melanie Schneider und bei uns geht's rein in die nächste Stunde mit den besten Hits der Stadt, hier in eurem City Radio. Gleich geht's weiter mit den Pretenders und Brass in Pocket. Danach lassen wir es mit den Soul Tans und Can't Take My Hands Off You richtig groovy weitergehen.

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1: Die Saar Louis Royals sind gestern Abend in den Eurocup Women gestartet und darüber spreche ich jetzt mit meinem Kollegen Sebastian Kant. Sebastian, wie ist dieser europäische Auftakt für Saar Louis gelaufen?
2: Es war am Ende eine knappe Niederlage, aber sicher keine, für die sich die Royals verstecken müssen. Sie haben gestern Abend beim portugiesischen Meister Benfica Lissabon mit 65-69 verloren. Das war das erste Gruppenspiel im Eurocup Women. Und gerade weil Benfica stark besetzt ist, war das über weite Strecken ein richtig ordentlicher Auftritt von Saar Louis.
1: Das klingt so, als wäre da sogar mehr drin gewesen. Wie eng war dieses Spiel wirklich?
2: Sehr eng, vor allem in der zweiten Halbzeit. Benfica ist besser reingekommen und lag zur Pause mit 7 Punkten vorn. Nach der Pause haben die Royals aber deutlich angezogen und im dritten Viertel sogar kurz die Führung übernommen. Richtig spannend wurde es dann kurz vor Schluss. Knapp

0: erste europäische Heimspiel in Saarlouis an, gegen Sopron Basket aus Ungarn, den Gruppenfavoriten.
1: Also, die Saarlouis Royals verlieren ihren Eurocup-Auftakt gestern Abend bei Benfica Lissabon knapp mit 65:69, zeigen aber eine starke Aufholjagd. Weiter geht's am Sonntag in der Bundesliga und nächste Woche Mittwoch dann international zu Hause. Danke, Sebastian.
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1: Es ist 3:30. Die aktuellen Temperaturen für eure City. Völklingen 17, Lebach 16, Blieskastel 16, Eppelborn 16 und St. Wendel 16 Grad. Mehr vom Wetter gleich. Und damit ein kurzer Blick auf die Nachrichtenlage. Kinder unter 13 Jahren sollen bald grundsätzlich keinen Zugang mehr zu sozialen Netzwerken wie TikTok und Instagram erhalten. Die Bundesregierung plant ab 2027 eine Steuer auf zuckerhaltige Getränke wie Limonaden und Eistees einzuführen. Heftige Unwetter haben in Griechenland zu Stromausfällen und Einschränkungen im Fährverkehr geführt. Und damit zu den Nachrichten aus dem Saarland.
2: Mit Andreas Klein, hallo. Das Landgericht Saarbrücken hat einen 30 Jahre alten Mann aus Bamberg zu 2 Jahren Freiheitsstrafe auf Bewährung verurteilt. Es geht um sexuellen Missbrauch eines 10-jährigen Jungen und um Cybergrooming. Nach SR-Angaben hat der Mann über ein Online-Spiel Kontakt zu 2 10-jährigen Jungen aufgenommen. Später hat er über WhatsApp intime Bilder gefordert und Druck ausgeübt. Ein Junge hat ihm Nacktbilder geschickt. In einem Fall ist der Mann aus Bayern ins Saarland gefahren. Bei einem Treffen hat es eine sexuelle Handlung gegeben. Das Kind hat den Mann im Intimbereich berühren müssen. Das Urteil ist noch nicht rechtskräftig. Die Staatsanwaltschaft prüft Rechtsmittel. Die Stadt Homburg hat den ehrenamtlichen Helfern der Homburger Tafel mit einem Frühstück gedankt. Die Einladung ist in die Kaffee-Genusswerkstatt gegangen. Anlass ist auch ein Jubiläum. Die Tafel in Homburg besteht seit 20 Jahren. Auch Helfer vom Standort St. Ingbert haben teilgenommen. Oberbürgermeister Michael Forster, Beigeordneter Philipp Scheidweiler und Sozialamtsleiterin Annette Weidler haben den Austausch gesucht. Die Stadt weist zugleich auf schwierige Bedingungen hin. Der Lebensmittelhandel liefert teils weniger Waren, die Zahl der Menschen mit Bedarf bleibt hoch. Homburg will den Kontakt zu den Ehrenamtlichen jetzt regelmäßig fortsetzen. Die St. Louis Royals sind mit einer knappen Niederlage in die Gruppenphase des Euro Cup Women gestartet. Beim portugiesischen Meister Benfica Lissabon hat das Team gestern Abend 65-69 verloren. Zur Halbzeit liegt St. Louis 31-38 zurück. Danach kommen die Royals zurück und übernehmen zeitweise die Führung. 2 Minuten vor Schluss steht es 57-68. Dann treffen Oleana Squires, Elina Koskimis und Egle Zabotkaite. 33 Sekunden vor dem Ende steht es nur noch 65-68. Benfica rettet den Vorsprung. Beste Werferin der Royals ist Jordan Jenkins mit 18 Punkten. Am Sonntag geht es in der Bundesliga zu Alba Berlin. Am Mittwoch, 21. Oktober, kommt Sopron Basket nach St. Louis. Der erste FC Saarbrücken hat im Ludwigspark gegen Tabellenführer MSV Duisburg 2-4 verloren. Duisburg geht in der 29. Minute durch Lex Tüger-Lobinger in Führung. Tobias Fleckstein legt kurz danach nach. Kurz vor der Pause trifft Rasim Bulic zum 0-3. Nach dem Wechsel bringt Saarbrücken Kai Brünker und Sebastian Vasiliadis. Brünker erzielt in der 51. Minute das 1-3. Duisburg antwortet in der Schlussphase durch Florian Krüger. Göktenitz Gürpüs trifft in der 90. Minute noch zum 2-4. In der Nachspielzeit trifft er außerdem die Latte. Duisburg nimmt 3 Punkte mit. Soweit das Neueste aus der Region für den Moment. 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
1: Mäßig bewölkt im Saarland, dazu etwa 17 Grad. Es bleibt heute trocken, nur ein Mix aus Wolken und etwas Auflockerung. Gegen Abend kühlt's auf rund 10 Grad ab. Und so wird's die nächsten Tage bei uns. Donnerstag viele Wolken, früh um 6 bis 7 Grad, am Tag um die 18 Grad. Freitag meist freundlich mit ein paar Wolken, morgens um 8, nachmittags um die 20 Grad.
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1: Der Blick auf die Straßen. Vorsicht bitte auf der L323. Zwischen Teley und der A1 bei Tholey-Hasborn sind Wildschweine auf der Fahrbahn. Wir wünschen euch eine gute Fahrt.
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1: Hallo, schönen guten Nachmittag. Ich bin Melanie Schneider und bei uns geht's rein in die nächste Stunde mit den besten Hits der Stadt hier in eurem City-Radio. Weiter geht's mit Belinda Carlisle und Leave a Light On. Direkt im Anschluss M People mit Don't Look

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1: 16 Uhr. Die aktuellen Temperaturen für eure City: Riegelsberg 15, Schwalbach 16, Bexbach 16, Schiffweiler 16 und Namborn 15 Grad. Mehr vom Wetter gleich.
2: Und jetzt in Kürze das Wichtigste aus dem Saarland und der Region mit Andreas Klein. Die Saarlouis Royals verlieren zum Eurocup-Start bei Benfica Lissabon 65-69. Die späte Aufholjagd misslingt. In Saarbrücken erhält ein 30-Jähriger wegen sexuellen Missbrauchs eines Jungen 2 Jahre Haft auf Bewährung. Rechtskräftig ist das nicht. Homburg dankt den Ehrenamtlichen der Tafel zum 20-Jährigen mit Frühstück. Zugleich werden Lebensmittel knapper. Ausführliches dazu gleich um 17:30. Jetzt die Meldungen aus aller Welt.
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3: Ich bin Thomas Brockt. Die schwarz-rote Koalition hat ihren Streit über eine Steuer auf zuckergesüßte Getränke beigelegt. Ab Juli 2027 sollen laut einem Kabinettsbeschluss je nach Zuckergehalt 26 oder 32 Cent steuerfällig werden. Kleine Hersteller mit weniger als 1 Million Litern im Jahr sollen davon ausgenommen sein.
4: Mit der Steuer will Finanzminister Lars Klingbeil Geld für den Bundeshaushalt einnehmen und zugleich die Hersteller dazu bringen, den Zuckergehalt ihrer Getränke zu senken. Für 2027 rechnet die Bundesregierung mit rund 690 Millionen Euro Einnahmen. Kritik kommt aus der Union. Hessens Ministerpräsident Boris Rhein nennt die Abgabe eine Teuersteuer. Sie belaste die Bürger zusätzlich und gefährde Arbeitsplätze in der Getränkeindustrie. Thomas Bleskin, Nachrichtenredaktion.
3: Plattformen wie TikTok, Snapchat oder Instagram sollen für Kinder unter 13 Jahren in Deutschland künftig tabu sein. Das Bundeskabinett beschloss in Berlin Eckpunkte für Übergangsregeln, bis entsprechende EU-weite Social-Media-Beschränkungen in Kraft sind. Diese hatte die EU-Kommission im September angekündigt. Wegen der Abstimmungen im EU-Parlament und zwischen den Mitgliedstaaten könnte es theoretisch lange dauern, bis es tatsächlich dazu kommt. Papst Leo hat Krebs und erholt sich nach seiner OP weiter in einem Krankenhaus in Rom. Dem 71-Jährigen wurde ein bösartiger Tumor aus seiner rechten Lunge entfernt. Wie es nun für ihn weitergeht, ist unklar.
5: Das wird schon alles gut gehen, sagt Leos Bruder in den USA optimistisch. Auch er hat Krebs und wird von Papstmitarbeitern hier auf dem Laufenden gehalten. Danach geht's Leo offenbar gut, er hat keine Schmerzen. Doch ob die OP den Krebs komplett entfernt hat, ob weitere Therapien notwendig sind, das checken Ärzte hier gerade. Die Ungewissheit bleibt also, auch wenn Leo die erste Hürde seiner Krankheit genommen hat. Aus Rom, Claudia Wächter.
3: Schwere Unwetter haben auf der griechischen Urlaubsinsel Rhodos ein Todesopfer gefordert. An der Küste wurde ein Mann leblos aufgefunden. Er soll von den Wassermassen mitgerissen worden sein. Sein Auto wurde im Meer gefunden. Auch in anderen Teilen Griechenlands richteten Starkregen und heftige Sturmböen schwere Schäden an. In einigen Gegenden fiel der Strom aus. Auch der Fährverkehr ist stark eingeschränkt.
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1: Draußen im Saarland, mäßig bewölkt und um die 17 Grad. Regen ist keiner in Sicht, die Wolken ziehen nur gemütlich durch. Später wird's frischer mit etwa 10 bis 11 Grad. Und so wird's die nächsten Tage bei uns. Donnerstag überwiegend bedeckt, in der Früh 6 bis 7 Grad, später bis etwa 19. Freitag dann wieder heller mit ein paar Wolken von rund 8 am Morgen bis nahe 20 Grad.
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1: Der Blick auf die Straßen. Vorsicht bitte auf der L323 zwischen Thelei und der A1 bei Tholey-Hasborn. Dort sind Wildschweine auf der Fahrbahn. Wir wünschen euch eine gute Fahrt.
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1: Hallo, schönen guten Nachmittag. Ich bin Melanie Schneider und bei uns geht's rein in die nächste Stunde mit den besten Hits der Stadt hier in eurem City Radio. Gleich hört ihr Ricky Martin zusammen mit Christina Aguilera mit Nobody Wants to Be Lonely. Und danach wird's richtig schön nostalgisch mit Atomic Kitten und Whole Again.
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1: Wir schauen auf ein Urteil am Landgericht Saarbrücken in einem Missbrauchsfall. Bei mir im Studio ist Sebastian Kant. Hallo Sebastian.
2: Hallo Melanie.
1: Worum geht es in dem Fall grundsätzlich?
2: Es geht um einen 30-jährigen Mann aus Bamberg, den das Landgericht Saarbrücken wegen sexuellen Missbrauchs eines Jungen verurteilt hat. Die Strafe liegt bei 2 Jahren Freiheitsstrafe auf Bewährung. Das Urteil ist aber noch nicht rechtskräftig. Nach Überzeugung des Gerichts hatte der Mann über das Internet Kontakt zu 2 10-jährigen Jungen aufgenommen und sie unter Druck gesetzt.
1: Wie kam dieser Kontakt zustande und was ist dann genau passiert?
2: Der Kontakt entstand wohl über ein Online-Spiel. Später schrieb der Erwachsene mit den Kindern über WhatsApp und forderte intime Bilder. Einer der Jungen schickte nach den Feststellungen des Gerichts tatsächlich ein Nacktbild. In einem Fall fuhr der Mann außerdem aus Bayern ins Saarland und traf einen der Jungen persönlich. Dabei kam es laut Gericht zu einer sexuellen Handlung.
1: Warum muss der Mann trotz der Verurteilung nicht direkt ins Gefängnis?
2: Ein wichtiger Punkt war die eingeschränkte Schuldfähigkeit. Ein psychiatrischer Gutachter sprach von einer erheblichen Intelligenzminderung und einer Entwicklungsverzögerung. Außerdem stellte er pädophile Neigungen fest. Das Gericht hat deshalb einen niedrigeren Strafrahmen angesetzt. Zugunsten des Mannes wurde auch gewertet, dass er gestanden hat und seit den Taten vor rund 3 Jahren

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1: Es ist 16:30. Die aktuellen Temperaturen für eure City. Püttlingen 17, Saarlouis 17, Homburg 17, Neunkirchen 16 und Nohfelden 16 Grad. Mehr vom Wetter gleich. Und damit ein kurzer Blick auf die Nachrichtenlage. Die Bundesregierung führt ab Juli 2027 eine Zuckersteuer auf gesüßte Getränke ein. Ausgenommen sind kleine Hersteller. Kinder unter 13 Jahren sollen künftig keinen Zugang mehr zu Social-Media-Plattformen wie TikTok, Snapchat oder Instagram bekommen. Papst Leo erholt sich nach einer Krebsoperation in Rom weiter im Krankenhaus. Wie es für ihn medizinisch weitergeht, ist noch unklar. Und damit zu den Nachrichten aus dem Saarland.
2: Mit Andreas Klein, hallo. Das Landgericht Saarbrücken hat einen 30 Jahre alten Mann aus Bamberg zu 2 Jahren Freiheitsstrafe auf Bewährung verurteilt. Es geht um sexuellen Missbrauch eines 10-jährigen Jungen. Nach Angaben des Saarländischen Rundfunks hat der Mann über ein Online-Spiel Kontakt zu 2 Jungen aufgenommen. Später hat er über WhatsApp Nacktbilder verlangt. Ein Junge hat solche Bilder geschickt. In einem Fall ist der Mann aus Bayern ins Saarland gefahren und hat sich mit einem Kind getroffen. Dabei hat das Kind ihn im Intimbereich berühren müssen. Der Angeklagte muss eine Sexualtherapie machen. Das Urteil ist noch nicht rechtskräftig. Die Homburger Tafel besteht seit 20 Jahren. Die Stadt Homburg hat die ehrenamtlichen Helferinnen und Helfer deshalb zu einem Dankeschön-Frühstück eingeladen. Auch Ehrenamtliche vom Standort St. Ingbert sind dabei gewesen. Oberbürgermeister Michael Forster, Beigeordneter Philipp Scheidweiler und Sozialamtsleiterin Annette Weidler haben den Austausch gesucht. Die Arbeit der Tafeln ist schwieriger geworden. Nach Angaben der Stadt kommen teils weniger Lebensmittel zur Ausgabe an. Gleichzeitig brauchen weiter viele Menschen Unterstützung. Die Stadt will den Kontakt zu den Ehrenamtlichen jetzt regelmäßig fortführen. Der 1. FC Saarbrücken hat im Ludwigspark gegen den Tabellenführer MSV Duisburg mit 2:4 verloren. Saarbrücken hat Chancen gehabt. Duisburg hat vor dem Tor aber konsequent getroffen. Zur Pause hat der FCS schon mit 0:3 zurückgelegen. Nach dem Wechsel hat Kai Brünker auf 1:3 verkürzt. Später hat Florian Krüger für Duisburg das 1:4 erzielt. Gökdeniz Gürpütsch hat kurz vor Schluss noch das 2:4 gemacht. In der Nachspielzeit hat er außerdem die Latte getroffen. Duisburg nimmt 3 Punkte mit und bleibt ganz oben. Die Saarlouis Royals sind mit einer knappen Niederlage in den Eurocup Women gestartet. Beim portugiesischen Meister SL Benfica Lissabon haben die Royals gestern Abend mit 65:69 verloren. Benfica hat zur Halbzeit mit 38:31 geführt. Saarlouis ist danach stärker zurückgekommen und hat zwischenzeitlich sogar geführt. Kurz vor Schluss haben die Royals noch einmal aufgeholt. Aus 57:68 ist ein 65:68 geworden. Benfica hat den Vorsprung aber ins Ziel gebracht. Beste Werferin bei Saarlouis ist Jordan Jenkins mit 18 Punkten gewesen. Am Sonntag geht es in der Bundesliga zu Alba Berlin. Soweit das Neueste aus der Region, für den Moment. 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
1: Im Saarland ist es gerade mäßig bewölkt, bei um die 17 Grad. In den kommenden Stunden bleibt es trocken, die Wolken sind mal mehr, mal weniger. Später geht's Richtung 10 bis 11 Grad runter. Und so wird's die nächsten Tage bei uns. Donnerstag grau und bedeckt, morgens um die 6 bis 7, tagsüber bis 18 oder 19 Grad. Freitag freundlich mit ein paar Wolken um 8 bis 20 Grad.
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1: Der Blick auf die Straßen. Vorsicht bitte auf der L323. Zwischen Teley und A1, Tholey-Hasborn, sind Wildschweine auf der Fahrbahn. Wir wünschen euch eine gute Fahrt.
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1: Hallo, schönen guten Nachmittag. Ich bin Melanie Schneider und bei uns geht's rein in die nächste Stunde mit den besten Hits der Stadt hier in eurem City-Radio. Gleich geht's weiter mit Shola Amar und You Might Need Somebody. Danach schicken wir die Dorfkombo mit Es ist immer einer besser hinterher.

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1: 17 Uhr, die aktuellen Temperaturen für eure City. Heusweiler 17, Savellingen 17, Mandelbachtal 16, Ottweiler 16 und Freisen 16 Grad. Mehr vom Wetter gleich.
2: Und jetzt in Kürze das Wichtigste aus dem Saarland und der Region mit Andreas Klein. Royals starten im Eurocup mit 65:69 bei Benfica. Die Aufholjagd kommt zu spät. Landgericht Saarbrücken, 2 Jahre Bewährung für einen 30-Jährigen nach Missbrauch und Cybergrooming. Urteil noch nicht rechtskräftig. Homburg dankt der Tafel zum 20-Jährigen. Weniger Waren, viel Bedarf. Unverzichtbare Ehrenamtliche. Ausführliches dazu gleich um 5:30. Jetzt die Meldungen aus aller Welt.
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3: Ich bin Thomas Brockt. Bundeskanzler Merz will, dass sich die EU stärker gegen unfaire Handelspraktiken anderer Staaten wehrt. Beim bevorstehenden EU-Gipfel soll deshalb über ein neues Instrument zum Schutz von Industrie- und Lieferketten beraten werden.
4: Merz nannte China zwar nicht ausdrücklich, sein Ärger dürfte sich aber vor allem gegen Peking richten. Denn er sprach von hohen staatlichen Subventionen, künstlich niedrigen Preisen und Überkapazitäten. All das wirft die Bundesregierung den Chinesen immer wieder vor. Der Kanzler forderte, dass die EU bei gezielten Angriffen auf einzelne Branchen künftig schneller reagieren kann. Deutschland und Frankreich haben laut Merz dafür Vorschläge gemacht, über die beim Gipfel möglichst zügig entschieden werden soll. Thomas Bleskin, Nachrichtenredaktion.
3: Die Bundesregierung hat eine Steuer auf zuckerhaltige Getränke auf den Weg gebracht. Betroffen sind Softdrinks mit mindestens 5 Gramm Zucker pro 100 Milliliter, also Limonaden, Eistees, Energydrinks oder Fruchtsaftgetränke mit Zuckerzusatz. Die Steuer soll ab Juli 2027 gelten und in 2 Stufen je nach Zuckergehalt erhoben werden. Laut Finanzministerium könnte der Bund damit 690 Millionen Euro im Jahr 2027 einnehmen. Schwere Unwetter haben in vielen Regionen Griechenlands Schäden angerichtet. In einigen Gegenden fiel der Strom aus. Auch der Fährverkehr ist stark eingeschränkt.
5: Die heftigen Unwetter haben vielen Urlaubern die Ferien vermiest. Flüge nach Rhodos mussten nach Kreta umgeleitet werden. In zahlreichen Regionen fiel innerhalb von nur 12 Stunden so viel Regen wie sonst im gesamten Oktober. In der Ägäis peitschen schwere Stürme über das Meer, die meisten Fähren bleiben in den Häfen. Vielerorts fiel auch der Unterricht aus. Aus Athen, Takis Zafos.
3: 2 Unbekannte haben mitten in Essen 2 Justizbeamte angegriffen und einen 34 Jahre alten Häftling befreit. Die beiden Justizbediensteten, die den Gefangenen in eine Arztpraxis bringen sollten, wurden überwältigt und gefesselt. Der Häftling und seine beiden Helfer flüchteten anschließend in unterschiedliche Richtungen. Die Polizei ist im Großeinsatz und warnt, die Männer könnten bewaffnet sein.
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6: Mäßig bewölkt im Saarland, dazu etwa 17 Grad. Es bleibt heute trocken, nur ein Mix aus Wolken und etwas Auflockerung. Gegen Abend kühlt's auf rund 10 Grad ab. Und so wird's die nächsten Tage bei uns. Donnerstag viele Wolken, früh um 6 bis 7 Grad, am Tag um die 18 Grad. Freitag meist freundlich mit ein paar Wolken, morgens um 8, nachmittags um die 20 Grad.
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6: Der Blick auf die Straßen. Vorsicht bitte auf der A620 von Saarbrücken in Richtung Saarlouis. Zwischen Saarlouis-Mitte und Wallerfangen gibt es eine ungesicherte Unfallstelle. Zusätzlich sind Personen auf der Fahrbahn. Und Vorsicht bitte auf der L105 zwischen Fechingen und Mimbach. Zwischen Habkirchen und Reinheim sind in beiden Richtungen Hunde auf der Fahrbahn. Wir wünschen euch eine gute Fahrt.
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6: Hallo, schönen guten Abend. Ich bin Melanie Schneider und bei uns geht's rein in die nächste Stunde mit den besten Hits der Stadt hier in eurem City Radio. Gleich geht's weiter mit Dua Lipa und Physical. Danach bleiben wir in Partylaune mit Brimful of Asher von Corner Shop.
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1: Die Homburger Tafel gibt es seit 20 Jahren und die Stadt hat den Ehrenamtlichen jetzt Danke gesagt. Sebastian Kant ist bei mir im Studio. Hallo Sebastian.
2: Hallo Melanie.
1: Worum ging es da genau?
2: Die Stadt Homburg hat die ehrenamtlichen Helferinnen und Helfer der Tafel zu einem Dankeschön-Frühstück eingeladen, in die Café-Genusswerkstatt. Der Anlass war das 20-jährige Bestehen der Homburger Tafel. Mit dabei waren auch Ehrenamtliche vom Standort St. Ingbert. Oberbürgermeister Michael Forster, Beigeordneter Philipp Scheidweiler und die Sozialamtsleiterin haben die Gelegenheit genutzt, direkt mit den Helfern ins Gespräch zu kommen.
1: Das klingt erstmal nach einer schönen Geste. Aber hinter so einer Tafelarbeit steckt ja wahrscheinlich deutlich mehr als nur Lebensmittel ausgeben, oder?
2: Ja, absolut. Die Ehrenamtlichen sortieren Lebensmittel, tragen Kisten, organisieren die Ausgabe und haben dabei oft direkten Kontakt zu Menschen, die gerade in einer schwierigen Lage sind. Nach Angaben der Stadt ist die Arbeit in den vergangenen Jahren auch schwieriger geworden, weil im Handel teils weniger Waren übrig bleiben. Gleichzeitig bleibt die Zahl der Menschen hoch, die auf Unterstützung angewiesen sind. Das kann an Ausgabetagen dann auch belastend werden, wenn nicht genug für alle da ist.
1: Wie soll es denn jetzt weitergehen? Bleibt es bei diesem Frühstück?
2: Nein, die Stadt sagt, das soll keine einmalige Aktion bleiben. Man will den Kontakt zu den Ehrenamtlichen künftig regelmäßiger suchen und den Austausch fortführen. Der Tenor war, ohne diese freiwillige Arbeit würde es die Homburger Tafel so nicht geben. Und gerade nach 20 Jahren wollte die Stadt nochmal deutlich machen, wie wichtig dieser Einsatz für Homburg und auch für St. Ingbert ist.
1: Also, die Homburger Tafel besteht seit 20 Jahren. Die Stadt hat den Ehrenamtlichen jetzt mit einem Frühstück gedankt und will künftig enger im Austausch bleiben. Danke, Sebastian.
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6: Es ist 5:30. Die aktuellen Temperaturen für eure City. Saarbrücken 16, Dillingen 16, St. Ingbert 16, Illingen 16 und Tholey 15 Grad. Mehr vom Wetter gleich. Und damit ein kurzer Blick auf die Nachrichtenlage. Bundeskanzler Merz fordert auf dem EU-Gipfel neue Instrumente zum Schutz der europäischen Industrie vor unfairen Handelspraktiken, vor allem aus China. Die Bundesregierung führt ab Juli 2027 eine Steuer auf zuckerhaltige Softdrinks ein, mit der für das erste Jahr Einnahmen von 690 Millionen Euro erwartet werden. Schwere Unwetter haben in Griechenland zu Stromausfällen, Einschränkungen im Fährverkehr und Ausfall von Unterricht geführt. Und damit zu den Nachrichten aus dem Saarland.
7: Mit Andreas Klein, hallo. Das Landgericht Saarbrücken hat einen 30 Jahre alten Mann aus Bamberg zu 2 Jahren Freiheitsstrafe auf Bewährung verurteilt. Es geht um sexuellen Missbrauch eines 10-jährigen Jungen und um Cybergrooming. Nach Angaben des SR hat der Mann über ein Online-Spiel Kontakt zu 2 10-jährigen Jungen bekommen. Später hat er über WhatsApp Nacktbilder gefordert. Ein Junge hat solche Bilder geschickt. In einem Fall ist der Mann aus Bayern ins Saarland gefahren und hat sich mit einem Kind getroffen. Dabei hat das Kind ihn im Intimbereich berühren müssen. Das Gericht berücksichtigt eine eingeschränkte Schuldfähigkeit. Der Mann muss eine Sexualtherapie machen. Das Urteil ist noch nicht rechtskräftig. Die Stadt Homburg hat den Helferinnen und Helfern der Homburger Tafel für ihren Einsatz gedankt. Anlass ist das 20-jährige Bestehen der Tafel. Die Ehrenamtlichen sind zu einem Frühstück in die Café-Genusswerkstatt eingeladen gewesen. Auch Helfer vom Standort St. Ingbert sind dabei gewesen. Oberbürgermeister Michael Forster, Beigeordneter Philipp Scheidweiler und Sozialamtsleiterin Annette Weidler haben das Gespräch gesucht. Die Arbeit der Tafeln bleibt schwierig. Nach Angaben der Stadt gibt es teils weniger Lebensmittel für die Ausgabe. Gleichzeitig brauchen weiter viele Menschen Unterstützung. Die Stadt will den Austausch mit den Ehrenamtlichen künftig regelmäßig fortsetzen. Der erste FC Saarbrücken hat im Ludwigspark gegen Tabellenführer MSV Duisburg mit 2:4 verloren. Saarbrücken kommt gut in die Partie und hat Chancen. Duisburg nutzt seine Möglichkeiten aber konsequent. Lex Tüger-Lobinger trifft zum 0:1. Tobias Fleckstein erhöht auf 0:2. Kurz vor der Pause erzielt Rasim Bulic das 0:3. Nach dem Wechsel bringt Kai Brünker den FCS mit dem 1:3 zurück. Florian Krüger trifft später zum 1:4. Gökdeniz Gürpütz erzielt noch das 2:4. Duisburg nimmt 3 Punkte mit. Die St. Louis Royals sind mit einer knappen Niederlage in den Eurocup Women gestartet. Beim portugiesischen Meister Benfica Lissabon hat das Team gestern Abend mit 65:69 verloren. Benfica führt zur Halbzeit mit 38:31. Nach der Pause kommen die Royals stark zurück und gehen zwischenzeitlich sogar in Führung. Kurz vor Schluss liegt St. Louis mit 57:68 zurück. Dann treffen Oliana Squires, Elina Koskimis und Egle Zabotkaite. Plötzlich steht es nur noch 65:68. Benfica bringt den Vorsprung aber über die Zeit. Beste Werferin der Royals ist Jordan Jenkins mit 18 Punkten. Nächsten Mittwoch kommt Sopron Basket nach St. Louis. Soweit das Neueste aus der Region für den Moment. 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
6: Draußen im Saarland. Mäßig bewölkt und um die 17 Grad. Regen ist keiner in Sicht. Die Wolken ziehen nur gemütlich durch. Später wird's frischer mit etwa 10 bis 11 Grad. Und so wird's die nächsten Tage bei uns. Donnerstag überwiegend bedeckt. In der Früh 6 bis 7 Grad. Später bis etwa 19. Freitag dann wieder heller mit ein paar Wolken von rund 8 am Morgen bis nahe 20 Grad.
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6: Der Blick auf die Straßen. Vorsicht bitte auf der A620 von Saarbrücken in Richtung Saarlouis. Zwischen Saarlouis-Mitte und Wallerfangen gibt es eine ungesicherte Unfallstelle. Außerdem sind Personen auf der Fahrbahn. Und Vorsicht bitte auf der L105. Zwischen Habkirchen und Reinheim sind in beiden Richtungen Hunde auf der Fahrbahn. Wir wünschen euch eine gute Fahrt.
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6: Hallo, schönen guten Abend. Ich bin Melanie Schneider und bei uns geht's rein in die nächste Stunde mit den besten Hits der Stadt hier in eurem Cityradio. Weiter geht's jetzt mit OMD und Walking on the Milky Way. Danach lassen wir's tanzen mit W und Who's Fooling Who.

0: W mit Who's Fooling Who hier im City Radio. Gleich geht's weiter mit Lee-Ann Rimes und Life Goes On. Aber vorher steigen wir noch kurz in unsere City Radio Zeitmaschine und schauen, was an diesem Tag so alles passiert ist.
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2: Hallo, heute ist Mittwoch, der 14. Oktober. Und dieser Tag hat ein paar starke Geschichten im Gepäck. Im Jahr 1066 fällt bei der Schlacht von Hastings König Harold II. William, Herzog der Normandie, besiegt mit seiner normannischen Armee die englischen Truppen. Ein einziger Tag, der über Leben und Macht entscheidet. Viele Jahrhunderte später geht es um einen ganz anderen Blick auf die Welt. Im Jahr 1884 lässt George Eastman einen Papierstreifen für fotografischen Film patentieren. Plötzlich werden Erinnerungen nicht nur erzählt, sondern festgehalten, Bild für Bild. Und dann wird es warm und kindlich. Im Jahr 1926 erscheint das Buch Winnie the Pooh von A.A. Milne. Eine kleine Geschichte, die bis heute tröstet. Und wenn Sie jetzt gleich aus dem Haus gehen, vielleicht nehmen Sie einen Moment mit. So, als wäre er schon ein Foto.
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1: Ich bin Thomas Brockt. Immer mehr Menschen in Deutschland werden pflegebedürftig, darum sind die Pflegekassen in einer historischen Finanzkrise. Eine Expertenkommission soll in den kommenden Monaten Vorschläge machen, wie sich die Lage bessern könnte. Die Bundesregierung hat das Gremium heute eingesetzt.
2: Die erste Hilfe für die Pflegekassen hat noch die Regierung geleistet. Nach einer langen Nacht beschloss die Koalition unter anderem, Kinderlose stärker zu belasten. Den ganz großen Wurf soll jetzt die Kommission vorbereiten. Im Kern will die Regierung die häusliche Pflege stärken und die Finanzen stabilisieren. Leistungen sollen zielgenauer werden. Gesundheitsminister Linnemann will den Fokus auf diejenigen legen, die jeden Tag zu Hause Verantwortung für Angehörige übernehmen. Nach seinem Willen soll die Reform schon im Januar in Kraft treten. Thomas Bremser, Nachrichtenredaktion.
1: Plattformen wie TikTok, Snapchat oder Instagram sollen für Kinder unter 13 Jahren in Deutschland künftig tabu sein. Das Bundeskabinett beschloss in Berlin Eckpunkte für Übergangsregeln, bis entsprechende EU-weite Social-Media-Beschränkungen in Kraft sind. Diese hatte die EU-Kommission im September angekündigt. Wegen der Abstimmungen im EU-Parlament und zwischen den Mitgliedstaaten könnte es theoretisch lange dauern, bis es tatsächlich dazu kommt. Bundeskanzler Merz will, dass sich die EU stärker gegen unfaire Handelspraktiken anderer Staaten wehrt. Beim bevorstehenden EU-Gipfel soll deshalb über ein neues Instrument zum Schutz von Industrie- und Lieferketten beraten werden.
3: Merz nannte China zwar nicht ausdrücklich, sein Ärger dürfte sich aber vor allem gegen Peking richten. Denn er sprach von hohen staatlichen Subventionen, künstlich niedrigen Preisen und Überkapazitäten. All das wirft die Bundesregierung den Chinesen immer wieder vor. Der Kanzler forderte, dass die EU bei gezielten Angriffen auf einzelne Branchen künftig schneller reagieren kann. Deutschland und Frankreich haben laut Merz dafür Vorschläge gemacht, über die beim Gipfel möglichst zügig entschieden werden soll. Thomas Bleskin, Nachrichtenredaktion.
1: Schwere Unwetter haben auf der griechischen Urlaubsinsel Rhodos ein Todesopfer gefordert. An der Küste wurde ein Mann leblos aufgefunden. Er soll von den Wassermassen mitgerissen worden sein. Sein Auto wurde im Meer gefunden. Auch in anderen Teilen Griechenlands richteten Starkregen und heftige Sturmböen schwere Schäden an. In einigen Gegenden fiel der Strom aus. Auch der Fährverkehr ist stark eingeschränkt.
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4: Im Saarland ist es gerade ruhig. Teils klar, teils mit ein paar Wolken. Die Temperaturen liegen bei rund 15 Grad. In den kommenden Stunden klagt es trocken. Mal zeigt sich der Himmel freundlich, mal ziehen mehr Wolken durch. Und so wird's die nächsten Tage bei uns. Donnerstag überwiegend bewölkt bei 8 bis 19 Grad. Freitag mehr Wolken und ein kleines Regenrisiko. 10 bis 20 Grad.

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1: Ich bin Thomas Brockt. Kinder unter 13 Jahren sollen in Deutschland künftig grundsätzlich keine sozialen Netzwerke wie TikTok, Snapchat oder Instagram mehr nutzen dürfen. Das Bundeskabinett hat dafür Eckpunkte beschlossen, die gelten sollen, bis es eine EU-weite Regelung gibt. Wann das Verbot tatsächlich in Kraft tritt, ist aber noch offen.
2: Die deutschen Social-Media-Beschränkungen müssen noch durchs Kabinett, dann durch Bundestag und Bundesrat. Das kann also noch Monate dauern, bis die in Kraft treten. Damit kommen sie aber vielleicht immer noch schneller als die EU-Regeln. Inhaltlich schält sich aber eine ungefähr gleiche Linie heraus. Unter 13 Jahren kein Social-Media, danach nur eingeschränkt. Und es soll strengere Vorgaben für die Plattformen geben, insbesondere suchtfördernde Algorithmen für Jugendliche zu unterlassen. Ronny Thorau, Berlin.
1: Die Bundesregierung hat auch eine Expertenkommission für eine große Pflegereform eingesetzt. Die Reform soll im Juli 2027 in Kraft treten. Gesundheitsminister Linnemann sagte, Pflege müsse bezahlbar und zielgerecht sein und dort ankommen, wo sie gebraucht wird. Die Kommission soll konkrete Vorschläge machen, vor allem zur Stärkung der häuslichen Pflege und zur Stabilisierung der Finanzen. Papst Leo hat Krebs und erholt sich nach seiner OP weiter in einem Krankenhaus in Rom. Dem 71-Jährigen wurde ein bösartiger Tumor aus seiner rechten Lunge entfernt. Wie es nun für ihn weitergeht, ist unklar.
3: Das wird schon alles gut gehen, sagt Leos Bruder in den USA optimistisch. Auch er hat Krebs und wird von Papstmitarbeitern hier auf dem Laufenden gehalten. Danach geht's Leo offenbar gut, er hat keine Schmerzen. Doch ob die OP den Krebs komplett entfernt hat, ob weitere Therapien notwendig sind, das checken Ärzte hier gerade. Die Ungewissheit bleibt also, auch wenn Leo die erste Hürde seiner Krankheit genommen hat. Claudia Wächter, Rom.
1: In Hamburg hat der Prozess um den Anschlag auf die Nord Stream Pipelines in der Ostsee begonnen. Angeklagt ist ein Ex-Offizier der ukrainischen Armee. Er soll die Sabotageaktion geplant und überwacht haben. Die Bundesanwaltschaft wirft ihm unter anderem ein Kriegsverbrechen vor. Im September 2022 explodierten vor der dänischen Insel Bornholm in etwa 80 Metern Tiefe mehrere Sprengsätze. Dabei wurden die beiden Nord Stream Gaspipelines beschädigt.
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4: Aktuell liegen wir im Saarland bei etwa 15 bis 16 Grad. Dazu wenig Wolken oder klarer Himmel. In den kommenden Stunden bleibt es trocken. Zwischendurch wirkt es etwas wolkiger, sonst bleibt es entspannt. Und so wird's die nächsten Tage bei uns. Donnerstag viele Wolken, aber kein Regen. 8 bis 19 Grad. Freitag oft grau, vereinzelt ein paar Tropfen möglich. Um 10 bis 20 Grad.
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1: Ich bin Thomas Brockt. Union und SPD haben die Einführung einer Frühstartrente vereinbart. Der Finanzausschuss beschloss einen entsprechenden Entwurf, dem Bundestag und Bundesrat noch zustimmen müssen. Kinder sollen künftig Geld vom Staat bekommen, um Vermögen fürs Alter aufzubauen.
2: Schon früh an die Rente denken. Diesen Anreiz will die Regierung schaffen. Man wolle junge Menschen sehr früh an den Kapitalmarkt heranführen, so drückt es ein Finanzexperte der Union aus. Denn wer früh anfängt, profitiert lange vom Zinseszinseffekt und hat im Alter mehr Geld auf der hohen Kante. Konkret soll der Bund für jedes Kind, das 6 Jahre alt wird, bis zum 18. Lebensjahr monatlich 10 Euro einzahlen in ein Altersvorsorgedepot. Eltern können freiwillig aufstocken. Thomas Bremser, Nachrichtenredaktion.
1: Plattformen wie TikTok, Snapchat oder Instagram sollen für Kinder unter 13 Jahren in Deutschland künftig tabu sein. Das Bundeskabinett beschloss in Berlin Eckpunkte für Übergangsregeln, bis entsprechende EU-weite Social-Media-Beschränkungen in Kraft sind. Diese hatte die EU-Kommission im September angekündigt. Wegen der Abstimmungen im EU-Parlament und zwischen den Mitgliedstaaten könnte es theoretisch lange dauern, bis es tatsächlich dazu kommt. Bundeskanzler Merz will, dass sich die EU stärker gegen unfaire Handelspraktiken anderer Staaten wehrt. Beim bevorstehenden EU-Gipfel soll deshalb über ein neues Instrument zum Schutz von Industrie- und Lieferketten beraten werden.
3: Merz nannte China zwar nicht ausdrücklich, sein Ärger dürfte sich aber vor allem gegen Peking richten. Denn er sprach von hohen staatlichen Subventionen, künstlich niedrigen Preisen und Überkapazitäten. All das wirft die Bundesregierung den Chinesen immer wieder vor. Der Kanzler forderte, dass die EU bei gezielten Angriffen auf einzelne Branchen künftig schneller reagieren kann. Deutschland und Frankreich haben laut Merz dafür Vorschläge gemacht, über die beim Gipfel möglichst zügig entschieden werden soll. Thomas Bleskin, Nachrichtenredaktion.
1: In Hamburg hat der Prozess um den Anschlag auf die Nord Stream Pipelines in der Ostsee begonnen. Angeklagt ist ein Ex-Offizier der ukrainischen Armee. Er soll die Sabotageaktion geplant und überwacht haben. Die Bundesanwaltschaft wirft ihm unter anderem ein Kriegsverbrechen vor. Im September 2022 explodierten vor der dänischen Insel Bornholm in etwa 80 Metern Tiefe mehrere Sprengsätze. Dabei wurden die beiden Nord Stream Gaspipelines beschädigt.
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4: Draußen im Saarland um die 15 Grad. Dazu mal klar, mal leicht bewölkt. Regen ist keiner dabei. Im weiteren Verlauf des Tages bleiben die Wolken wechselhaft. Insgesamt geht's aber trocken weiter. Und so wird's die nächsten Tage bei uns. Donnerstag überwiegend bewölkt, 8 bis 19 Grad. Freitag eher wolkig, mit etwas Regenchance, 10 bis 20 Grad. 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
1: Ich bin Thomas Brockt. Immer mehr Menschen in Deutschland werden pflegebedürftig. Darum sind die Pflegekassen in einer historischen Finanzkrise. Eine Expertenkommission soll in den kommenden Monaten Vorschläge machen, wie sich die Lage bessern könnte. Die Bundesregierung hat das Gremium heute eingesetzt.
2: Die erste Hilfe für die Pflegekassen hat noch die Regierung geleistet. Nach einer langen Nacht beschloss die Koalition unter anderem, Kinderlose stärker zu belasten. Den ganz großen Wurf soll jetzt die Kommission vorbereiten. Im Kern will die Regierung die häusliche Pflege stärken und die Finanzen stabilisieren. Leistungen sollen zielgenauer werden. Gesundheitsminister Linnemann will den Fokus auf diejenigen legen, die jeden Tag zu Hause Verantwortung für Angehörige übernehmen. Thomas Bremser, Nachrichtenredaktion.
1: Die Koalitionsfraktionen von Union und SPD haben die Einführung einer Frühstartrente vereinbart. Der Finanzausschuss beschloss einen entsprechenden Entwurf, der am Freitag vom Bundestag verabschiedet werden soll. Auch der Bundesrat muss noch zustimmen. Kinder sollen künftig Geld vom Staat bekommen, um Vermögen fürs Alter aufzubauen. Konkret soll der Bund für jedes Kind, das 6 Jahre alt wird, bis zum 18. Lebensjahr monatlich 10 Euro in ein Vorsorgedepot einzahlen. Papst Leo hat Krebs und erholt sich nach seiner OP weiter in einem Krankenhaus in Rom. Dem 71-Jährigen wurde ein bösartiger Tumor aus seiner rechten Lunge entfernt. Wie es nun für ihn weitergeht, ist unklar.
3: Das wird schon alles gut gehen, sagt Leos Bruder in den USA optimistisch. Auch er hat Krebs und wird von Papstmitarbeitern hier auf dem Laufenden gehalten. Danach geht's Leo offenbar gut, er hat keine Schmerzen. Doch ob die OP den Krebs komplett entfernt hat, ob weitere Therapien notwendig sind, das checken Ärzte hier gerade. Die Ungewissheit bleibt also, auch wenn Leo die erste Hürde seiner Krankheit genommen hat. Claudia Wächter, Rom.
1: Schwere Unwetter haben auf der griechischen Urlaubsinsel Rhodos ein Todesopfer gefordert. An der Küste wurde ein Mann leblos aufgefunden. Er soll von den Wassermassen mitgerissen worden sein. Sein Auto wurde im Meer gefunden. Auch in anderen Teilen Griechenlands richteten Starkregen und heftige Sturmböen schwere Schäden an. In einigen Gegenden fiel der Strom aus. Auch der Fährverkehr ist stark eingeschränkt.
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4: Im Saarland ist es gerade ruhig. Teils klar, teils mit ein paar Wolken. Die Temperaturen liegen bei rund 15 Grad. In den kommenden Stunden klagt es trocken. Mal zeigt sich der Himmel freundlich, mal ziehen mehr Wolken durch. Und so wird's die nächsten Tage bei uns. Donnerstag überwiegend bewölkt bei 8 bis 19 Grad. Freitag mehr Wolken und ein kleines Regenrisiko. 10 bis 20 Grad.
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1: Ich bin David Riemer. Gute Nachricht für alle gesetzlich Versicherten. Die Zusatzbeiträge zur Krankenkasse bleiben im kommenden Jahr wohl stabil. Das teilte Gesundheitsminister Lindmann auf Grundlage einer Finanzprognose mit.
2: Der Schätzerkreis hat errechnet, im Schnitt können die Zusatzbeiträge so bleiben, wie sie aktuell sind, bei 2,9%. Die tatsächlichen Beiträge legt aber jede Krankenkasse selbst fest. Die Schätzung ist auch ein Realitätscheck gewesen für die Bundesregierung, denn die will ja mit ihrem Sparpaket verhindern, dass die Beiträge steigen. Gesundheitsminister Linnemann betont, die Finanzlage der Krankenkasse bleibe trotz Reform angespannt. Die Politik müsse die Finanzierung dauerhaft sichern. Thomas Bremser, Nachrichtenredaktion.
1: Die Bundesregierung hat eine Expertenkommission für eine umfassende Pflegereform eingesetzt, die Mitte kommenden Jahres in Kraft treten soll. Bundesgesundheitsminister Linnemann sagte, der Auftrag als Koalition sei klar. Pflege müsse bezahlbar und zielgerichtet sein und dort ankommen, wo sie gebraucht wird. Ziel ist es laut Ministerium, eine gute pflegerische Versorgung sicherzustellen und den Beitragssatz zur sozialen Pflegeversicherung bis in die Jahre nach 2030 stabil zu halten. Limonaden, Eistees und Energydrinks könnten ab dem kommenden Sommer teurer werden. Die Bundesregierung will gesüßte Getränke ab 5 Gramm Zucker pro 100 Milliliter zusätzlich besteuern. Jetzt geht der Vorschlag in den Bundestag.
3: Was die neue Steuer für Verbraucher konkret heißt, ist noch offen. Je nach Zuckergehalt werden zwar 26 oder 32 Cent Steuer pro Liter fällig, aber ob die Getränke genau um diesen Betrag teurer werden, steht nicht fest. Die Hersteller könnten die Kosten weitergeben, aber unter Konkurrenzdruck auch selbst tragen oder ihre Rezepturen ändern. Reine Säfte, ungesüßte Schorlen oder Zero-Getränke bleiben von der Steuer ausgenommen. Thomas Bleskin, Nachrichtenredaktion.
1: In Hamburg hat der Prozess um den Anschlag auf die Nord Stream Pipelines in der Ostsee begonnen. Angeklagt ist ein Ex-Offizier der ukrainischen Armee. Er soll die wohl spektakulärste Sabotageaktion der deutschen Nachkriegsgeschichte vor rund 4 Jahren geplant und überwacht haben. Die Bundesanwaltschaft wirft ihm unter anderem ein Kriegsverbrechen vor. Im September 2022 explodierten vor der dänischen Insel Bornholm mehrere Sprengsätze. Dabei wurden die beiden Nord Stream Gaspipelines beschädigt.
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4: Draußen im Saarland. Bedeckter Himmel und etwa 9 bis 10 Grad. In den nächsten Stunden ändert sich kaum was. Es bleibt trocken. Und so wird's die nächsten Tage bei uns. Donnerstag überwiegend bewölkt. Morgens um die 9 Grad, nachmittags um die 19. Freitag bleibt's ohne Regen, mit Wolken. Früh um die 10, am Tag um die 20 Grad.

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1: Ich bin David Riemer. Gesetzlich Versicherte müssen im kommenden Jahr voraussichtlich keine höheren Zusatzbeiträge zahlen. Das geht aus einer amtlichen Schätzung hervor. Demnach bleibt der durchschnittliche Zusatzbeitrag 2027 bei 2,9%. Gesundheitsminister Linnemann sprach von einem erreichten Ziel. Ob die einzelnen Krankenkassen ihre Beiträge tatsächlich stabil halten, ist allerdings noch offen. Die Finanzlage der Kassen bleibe angespannt, sagte Linnemann. Union und SPD haben die Einführung einer Frühstartrente vereinbart. Der Finanzausschuss beschloss einen entsprechenden Entwurf, dem Bundestag und Bundesrat noch zustimmen müssen. Kinder sollen künftig Geld vom Staat bekommen, um Vermögen fürs Alter aufzubauen.
2: Schon früh an die Rente denken. Diesen Anreiz will die Regierung schaffen. Man wolle junge Menschen sehr früh an den Kapitalmarkt heranführen, so drückt es ein Finanzexperte der Union aus. Denn wer früh anfängt, profitiert lange vom Zinseszinseffekt und hat im Alter mehr Geld auf der hohen Kante. Konkret soll der Bund für jedes Kind, das 6 Jahre alt wird, bis zum 18. Lebensjahr monatlich 10 Euro einzahlen in ein Altersvorsorgedepot. Eltern können freiwillig aufstocken. Thomas Bremse, Nachrichtenredaktion.
1: Neue Waschmaschine, neuer Föhn, neues Smartphone. In der EU kommen immer mehr Elektrogeräte auf den Markt, weit mehr als entsorgt werden. In Deutschland wird besonders viel gehortet.
3: Mehr als 32 Kilogramm pro Kopf, so viele Elektrogeräte wurden 2024 im Schnitt angeschafft in der EU. Das zeigen neue Zahlen der Europäischen Statistikbehörde. In Deutschland waren es sogar noch mehr. Gleichzeitig wurden EU-weit aber nur gut 12 Kilo Elektroschrott pro Person gesammelt, um ihn zu entsorgen oder zu recyceln. Das heißt, viele nutzen ihre Geräte jahrelang oder entsorgen sie illegal, etwa im Hausmüll. Thomas Brock, Nachrichtenredaktion.
1: Plattformen wie TikTok, Snapchat oder Instagram sollen für Kinder unter 13 Jahren in Deutschland künftig tabu sein. Das Bundeskabinett beschloss in Berlin Eckpunkte für Übergangsregeln, bis entsprechende EU-weite Social-Media-Beschränkungen in Kraft sind. Diese hatte die EU-Kommission im September angekündigt. Wegen der Abstimmungen im EU-Parlament und zwischen den Mitgliedstaaten könnte es theoretisch lange dauern, bis es tatsächlich dazu kommt.
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4: Im Saarland liegen wir aktuell bei rund 10 Grad. Der Himmel ist durchgehend bedeckt. In den kommenden Stunden bleibt's ruhig und trocken. Nur die Wolkendecke hält sich. Und so wird's die nächsten Tage bei uns. Donnerstag viele Wolken, kein Regen. Morgens um die 9 Grad, später um die 18 bis 19. Freitag ebenfalls trocken. Mit Wolken, morgens um die 10, tagsüber um die 20 bis 21 Grad.

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1: Ich bin David Riemer. Gute Nachricht für alle gesetzlich Versicherten. Die Zusatzbeiträge zur Krankenkasse bleiben im kommenden Jahr wohl stabil. Das teilte Gesundheitsminister Linnemann auf Grundlage einer Finanzprognose mit.
2: Der Schätzerkreis hat errechnet, im Schnitt können die Zusatzbeiträge so bleiben, wie sie aktuell sind, bei 2,9%. Die tatsächlichen Beiträge legt aber jede Krankenkasse selbst fest. Die Schätzung ist auch ein Realitätscheck gewesen für die Bundesregierung, denn die will ja mit ihrem Sparpaket verhindern, dass die Beiträge steigen. Gesundheitsminister Linnemann betont, die Finanzlage der Krankenkasse bleibe trotz Reform angespannt. Die Politik müsse die Finanzierung dauerhaft sichern. Thomas Bremser, Nachrichtenredaktion.
1: Die Bundesregierung hat eine Expertenkommission für eine umfassende Pflegereform eingesetzt, die Mitte kommenden Jahres in Kraft treten soll. Bundesgesundheitsminister Linnemann sagte, der Auftrag als Koalition sei klar. Pflege müsse bezahlbar und zielgerichtet sein und dort ankommen, wo sie gebraucht wird. Ziel ist es laut Ministerium, eine gute pflegerische Versorgung sicherzustellen und den Beitragssatz zur sozialen Pflegeversicherung bis in die Jahre nach 2030 stabil zu halten. Limonaden, Eistees und Energydrinks könnten ab dem kommenden Sommer teurer werden. Die Bundesregierung will gesüßte Getränke ab 5 Gramm Zucker pro 100 Milliliter zusätzlich besteuern. Jetzt geht der Vorschlag in den Bundestag.
3: Was die neue Steuer für Verbraucher konkret heißt, ist noch offen. Je nach Zuckergehalt werden zwar 26 oder 32 Cent Steuer pro Liter fällig, aber ob die Getränke genau um diesen Betrag teurer werden, steht nicht fest. Die Hersteller könnten die Kosten weitergeben, aber unter Konkurrenzdruck auch selbst tragen oder ihre Rezepturen ändern. Reine Säfte, ungesüßte Schorlen oder Zero-Getränke bleiben von der Steuer ausgenommen. Thomas Bleskin, Nachrichtenredaktion.
1: Zum Fußball. Borussia Dortmund hat in der Champions League beim norwegischen Außenseiter FK Bodø Glimt eine Niederlage kassiert. Der BVB verlor 0:1 und ließ wichtige Punkte liegen. Dortmund fand erst nach mehreren Wechseln besser ins Spiel, blieb am Ende aber ohne Tor. Der VfB Stuttgart hat dagegen seine Pflichtaufgabe souverän gelöst. Die Schwaben gewannen beim slowakischen Außenseiter Slovan Bratislava mit 3:0. Für Stuttgart ist es der zweite Sieg im zweiten Spiel in der Königsklasse.
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4: Im Saarland ist es gerade ziemlich grau und bedeckt, dazu um die 10 Grad. In den kommenden Stunden bleibt der Himmel dicht, Regen ist nicht dabei. Und so wird's die nächsten Tage bei uns. Donnerstag viele Wolken, aber trocken. Morgens um die 9, tagsüber um die 19 Grad. Freitag weiterhin trocken, mal wolkig, mal grau. Morgens um die 10, am Tag um die 20 Grad.

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1: Ich bin David Riemer. Gute Nachricht für Versicherte. Die Beiträge für die Krankenversicherung sollen 2027 stabil bleiben. Das teilte Gesundheitsminister Linnemann nach Bekanntgabe der Schätzung in Berlin mit. Demnach ergibt sich für 2027 ein durchschnittlicher Zusatzbeitragssatz von unverändert 2,9%. Ob die Krankenkassen dem folgen oder höhere Zusatzbeiträge bei ihren Mitgliedern und deren Arbeitgebern verlangen, ist aber noch offen. Immer mehr Menschen in Deutschland werden pflegebedürftig, darum sind die Pflegekassen in einer historischen Finanzkrise. Eine Expertenkommission soll in den kommenden Monaten Vorschläge machen, wie sich die Lage bessern könnte. Die Bundesregierung hat das Gremium eingesetzt.
2: Die erste Hilfe für die Pflegekassen hat noch die Regierung geleistet. Nach einer langen Nacht beschloss die Koalition unter anderem, Kinderlose stärker zu belasten. Den ganz großen Wurf soll jetzt die Kommission vorbereiten. Im Kern will die Regierung die häusliche Pflege stärken und die Finanzen stabilisieren. Leistungen sollen zielgenauer werden. Gesundheitsminister Linnemann will den Fokus auf diejenigen legen, die jeden Tag zu Hause Verantwortung für Angehörige übernehmen. Nach seinem Willen soll die Reform schon im Januar in Kraft treten. Thomas Bremser, Nachrichtenredaktion.
1: Plattformen wie TikTok, Snapchat oder Instagram sollen für Kinder unter 13 Jahren in Deutschland künftig tabu sein. Das Bundeskabinett beschloss in Berlin Eckpunkte für Übergangsregeln, bis entsprechende EU-weite Social-Media-Beschränkungen in Kraft sind. Diese hatte die EU-Kommission im September angekündigt. Zum Fußball. Borussia Dortmund hat in der Champions League beim norwegischen Außenseiter FK Bodø Glimt eine Niederlage kassiert. Der BVB verlor 0:1 und ließ wichtige Punkte liegen. BVB-Trainer Kovac sagte nach dem Spiel bei der Zone:
3: Wir haben in der ersten Halbzeit die Leidenschaft, die Intensität, den Fußball nicht gespielt, den wir brauchen, um hier zu gewinnen. Erst nach dem Vierfachwechsel sind wir besser ins Spiel gekommen, beziehungsweise haben dann schon das Heft in die Hand genommen, aber bis zu diesem Zeitpunkt war der Gegner klar besser und deswegen müssen wir uns nicht beklagen. Wir haben das Spiel dann auch zu Recht verloren.
1: Der VfB Stuttgart hat dagegen seine Pflichtaufgabe souverän gelöst. Die Schwaben gewannen beim slowakischen Außenseiter Slovan Bratislava mit 3:0.
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4: Draußen im Saarland, bedeckter Himmel und etwa 9 bis 10 Grad. In den nächsten Stunden ändert sich kaum was. Es bleibt trocken. Und so wird's die nächsten Tage bei uns. Donnerstag überwiegend bewölkt. Morgens um die 9 Grad, nachmittags um die 19. Freitag bleibt's ohne Regen, mit Wolken. Früh um die 10, am Tag um die 20 Grad.

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1: Ich bin David Riemer. An allen rund 5700 Bahnhöfen der Deutschen Bahn gilt seit heute ein Alkoholverbot. Bier, Wein und andere alkoholische Getränke dürfen damit auch auf den Bahnsteigen nicht mehr getrunken werden.
2: Ausgenommen sind Gaststätten in den Bahnhöfen und in Zügen bleibt Alkohol in der Regel auch weiterhin erlaubt. Die Bahn will mit dem Verbot ihre Bahnsteige sicherer und sauberer machen. Wer dort trotzdem Alkohol trinkt, soll von Sicherheitskräften angesprochen werden. Im äußersten Fall kann ein Hausverbot folgen. Das gilt auch an Tagen mit Großveranstaltungen oder Fußballspielen. An knapp 40 großen Bahnhöfen gibt es solche Regeln schon länger. Dort haben sie auch schon Wirkung gezeigt. Es gab weniger Konflikte und weniger Müll. Thomas Bleskin, Nachrichtenredaktion.
1: Der durchschnittliche Zusatzbeitragssatz für die gesetzliche Krankenversicherung kann im kommenden Jahr stabil bleiben. Das teilte Gesundheitsminister Linnemann auf Grundlage einer Finanzprognose mit. Die Ausgaben der gesetzlichen Kassen werden demnach im kommenden Jahr wesentlich geringer ansteigen als noch im laufenden Jahr. Ob die Krankenkassen dem folgen oder höhere Zusatzbeiträge bei ihren Mitgliedern und deren Arbeitgebern verlangen, ist aber noch offen. Neue Waschmaschine, neuer Föhn, neues Smartphone. In der EU kommen immer mehr Elektrogeräte auf den Markt, weit mehr als entsorgt werden. In Deutschland wird besonders viel gehortet.
3: Mehr als 32 Kilogramm pro Kopf, so viele Elektrogeräte wurden 2024 im Schnitt angeschafft in der EU. Das zeigen neue Zahlen der Europäischen Statistikbehörde. In Deutschland waren es sogar noch mehr. Gleichzeitig wurden EU-weit aber nur gut 12 Kilo Elektroschrott pro Person gesammelt, um ihn zu entsorgen oder zu recyceln. Das heißt, viele nutzen ihre Geräte jahrelang oder entsorgen sie illegal, etwa im Hausmüll. Laut der Behörde werden vor allem große Geräte beliebter wie Waschmaschinen, Geschirrspüler und Solaranlagen. Thomas Brock, Nachrichtenredaktion.
1: Zum Fußball. Erst am Dienstag hat Borussia Dortmund den Vertrag mit Cheftrainer Niko Kovac verlängert. Nur einen Tag später gab es direkt den ersten großen Dämpfer der Saison. In der Champions League verlor der BVB am zweiten Spieltag mit 0:1 bei Bodø Glimt. Der VfB Stuttgart dagegen konnte den zweiten Sieg im zweiten Spiel in der Königsklasse bejubeln. Bei Slovan Bratislava gewann der VfB mit 3:0.
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4: Draußen im Saarland. Viele Wolken und etwa 9 Grad. In den kommenden Stunden bleibt's trocken, zwischendurch zeigt sich auch mal weniger Bewölkung. Später heute werden um die 19 Grad erreicht. Und so wird's die nächsten Tage bei uns. Freitag wird's freundlich und warm mit rund 21 Grad. Samstag kühlt es ab, der Himmel ist eher grau, um die 13 bis 14 Grad.